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0: Saturday's Love. Herzlich willkommen zu einer neuen deutsch-italienischen Sendung wieder. Und neben mir, wer ist hier neben mir?
1: Mal Maurizio wieder. Giangreco con Luigi Lo Grasso. Buonasera, benvenuti ai nostri ascoltatori. Sarà una trasmissione di strada. Perché?
0: Perché
1: alle strasse sei il nome.
0: Perché sei per strada.
1: Vai in Sicilia nel Diepte di Strasse. Und wir haben eine ganze Menge zu erzählen. Vor allem August, September, die Monate, wo wir Sizilianer immer draußen sind, aber auch die Düsseldorfer sind
0: auch
1: draußen bei dem Wetter.
0: Deswegen mögen wir so gerne den Bütchentag. Und deswegen reden wir heute auch über den Bütchentag in Düsseldorf. Das ist was ganz Besonderes. Wirklich eine kulturelle Errungenschaft aus, von unserer Region. Und wir sind hier.
1: Was wäre das Leben in Deutschland ohne Bütchen?
0: Ohne Bütchen,
1: Das ist, fragst du dich, oder?
0: Das ist wahr.
1: Senza i chioschi, cosa sarebbe la nostra
0: vita? E poi dobbiamo discutere se i Bütchen sono i chioschi. Wir müssen darüber reden, ob das wirklich so ist.
1: Wir werden darüber sprechen.
0: Ja, können wir direkt machen mit unseren Gästen.
1: Eine Riesendiskussion.
0: Ich dachte, ein Riesenapplaus.
1: Absolut, Applaus. Ich mache einen Applaus.
0: Darf ich jetzt sagen, mit wem wir hier sind? Maurizio?
1: Ja.
0: Clemens Hinle, benvenuto in studio.
2: Guten Tag, freut mich sehr, dass ich hier sein darf.
0: Ja, jetzt weißt du, wie die Sendung auch ist, das schaut uns wie alle ganz komisch an. Wo bin ich hier geraten? Ja, er organisiert den Palermo-Bütchentag, also nicht den Tag, sondern vom Bütchentag den Palermo, das Palermo-Bütchen. Und mit ihm hier im Studio ist unser wunderbare
1: DJ One. Der beste DJ, der wir bis jetzt getroffen haben. Vielleicht ist er der einzige, oder?
0: Genau, Emanuele Benincasa.
3: Ciao.
0: Applauso.
3: Buonasera a tutti, grazie per i complimenti, Maurizio. Troppo gentile.
1: Emanuele ist auch sehr gut drauf. Ja, Emanuele haben wir letzte Mal in einem ganz tollen Event gehört, hast tolle italienische Musik gemacht. Also Emanuele muss gebucht werden, ganz einfach so.
0: Auf jeden Fall. Also wir haben ja 10 Jahre Palermo-Düsseldorf gefeiert und 10 Jahre Buonasera Düsseldorf. Unsere Sendung, unsere Radiosendung ist 10 Jahre alt geworden dieses Jahr.
1: Riesig.
2: Wir feiern 10 Jahre
1: Luigi, ganz toll organisiert.
2: Dieses Jahr übrigens auch.
0: Und 10 Jahre Bütchentag feiert ihr?
2: So ist das.
0: Alle guten Dinge sind 10 gerade. Unglaublich. Also seit 10 Jahren gibt es den Bütchentag.
2: Richtig.
0: Und wir reden in der Sendung ja auch ein bisschen, nicht nur ein bisschen, ganz viel darüber, wie diese Idee zustande gekommen ist vom Bütchentag. Mit Clemens, du bist nämlich ehemals der Vorstand, richtig?
2: Genau, ich bin seit 2016 gab es den ersten Bütchentag. Ich bin seit 2020 dabei und wir haben einen Verein gegründet, weil vorher war der Bütchentag einfach ein loser Zusammenschluss und irgendwann haben wir gemerkt, das muss einen Körper bekommen, damit das irgendwie weitergehen kann. Und seit 2020 bis Ende letzten Jahres war ich im Vorstand und jetzt werkele ich immer noch so ein bisschen mit rum, mache die Pressearbeit und kümmere mich um schöne Dinge wie ein Palermo-Bütchen.
0: Sehr schön. Ja, wir reden in dieser Sendestunde über den Bütchentag.
1: Sondern eine ganze Menge noch zu
0: erzählen. Di che cosa parliamo ancora?
1: Parliamo anche dello street food made in Palermo.
0: Giusto, la bucceria.
1: Pane camiosa, pane panelle, poi lo ricorderò dopo ai nostri palermitani che vivono giusto.
0: Perché tu lo mangi la
1: mevosa? No. Das sind also ganz...
0: Das ist die Milz. Genau. In Sizilien isst man die Milz. Brot mit Milz. Nein, egal.
1: Kannibale, ne?
0: Wir sprechen natürlich ganz, ganz viel über Musik, denn du bist auch, Clemens, du bist auch DJ.
2: Ja, ich bin Hobby-DJ und ich bin Fan von italienischer Musik. Deshalb bin ich auch dazu gekommen oder wurde bestärkt, ein Palermo-Bütchen zu machen, damit ich mal Düsseldorf schöne italienische Musik vorspielen kann.
0: Sehr schön, da freuen wir uns. Und ja, wir haben die Playlist, die wir jetzt hören, in dieser Sendestunde habt ihr quasi zusammen gemischt. Ein Lied habe ich auch ausgesucht. Und zwar das allererste. Und nach dem Lied wird Maurizio das dann auch übersetzen, dieser Refrain jetzt so sagt, ja? Und wir hören jetzt Delia mit Femmina.
1: Vai Luigi con la musica.

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1: Buonasera Düsseldorf. Das Mikrofon von Maurizio, das
2: explodiert.
1: Das explodiert. Unglaublich.
3: Acchiappa la femmina, acchiappa la femmina. Prendi la femmina, prendi la donna. Delia è una cantante straordinaria. Canta in siciliano, in dialetto veramente strettissimo. E viva i dialetti, perché i dialetti sono l'anima delle nostre regioni. Das ist die Seele von unserer Länder, von unseren Bundesländern, Sizilien, Kalabrien und so weiter. Das heißt, Italienisch lernen, aber Dialekt nie vergessen, liebe Deutsche.
1: Was sollen wir alles machen? Dialekt, Italienisch, Deutsch, was sollen wir noch lernen? Englisch sowieso auf der Schule, dann auch noch Französisch.
3: Aber Dialekt.
1: Sollen wir danach Papst werden, oder wie?
3: Ja, genau, das ist naja, fast.
1: Egal. Aber apropos Dialekt, wir haben ja mit uns Clemens Hähnle und er, du bist nicht gebürtig Düsseldorfer, hast du vorhin gesagt, sondern aus?
4: Ich bin aus München.
1: Wo ist denn dein Dialekt? Wo ist denn dein Dialekt?
4: Wo ist mein Dialekt? Ja, wenn ihr wollt, kannt ihr schon, aber das lassen wir jetzt hier mal, ne?
1: Warum? Ach, wir sind doch
3: flexibel, international.
1: Auf jeden Fall, auf jeden Fall.
3: Nee, wir sind aber nicht Ausländer.
1: Aber man sagt doch in München, was sagt man da? Das ist die nördlichste Stadt
4: Italien.
1: Die nördlichste Stadt Italiens. Was sagen die Italiener dazu?
5: Für mich alles nach Rom ist schon. Nordeuropa. <so.
1: lacht> Perché tu sei napoletano. Ja, okay. Also, ja, gut. Also, so haben wir die Grenzen gesetzt. Also, Deutschland beginnt.
3: Ja, genau. È tutto relativo. Monaco. Io trovo per esempio Colonia molto sud. Trovo Düsseldorf molto torinese, mm-hmm. molto elegante. Okay. E Düsseldorf però è Palermo, in mano ai palermitani.
1: Düsseldorf è Palermo? Cioè, è uguale. Palermo. Sono uguali. Cioè, uguali. Perfetto.
3: Uguali.
1: Naja, aber wir reden über den Büchentag. Es wird eine wunderbare Sendung. Es ist eine wunderbare Sendung. Über den Büchentag. Bütchen auf Italienisch. Come si traduce?
3: Io direi chiosco, direi chioschetto. Il chioschetto però è più legato an Getränke und so weiter, un wenig am Zigaretten und so weiter. Aber der Bütchen, und da haben wir unsere Professor, der kann uns erzählen, was ein
1: Bütchen ist. Cioè, Clemens, der Professor?
4: Der Professor.
1: Was ist ein Bütchen und was ist der Bütchentag?
4: Der erzählt euch das. Ich glaube, ein Bütchen, das ist, weil ihr, das ist schon sehr in Leuten drin, die aus dem Rheinland kommen, ne? Weil die schon diese Kindheitserinnerungen immer haben, dass man gemischte Tüte oder Eis oder so beim Bütchen kauft. Ich glaube, daher ist das auch so in den Leuten hier drin, das sage ich jetzt als Münchner, wo aufgewachsen bin, wo es das auch nicht gab, sondern wenn man sich Bier kaufen wollte, muss man an die Tankstelle fahren. Mhm. Und das ist einfach Kulturgut hier, ne? Das Bütchen im Rheinland.
1: Und was ist denn der Unterschied zu einem Kiosk?
4: Zu einem Kiosk? Oh, ich würde sagen, da ist kein großer Unterschied. Also das ist ein rein sprachlicher. Ein Kiosk ist halt irgendwie ein anderer Begriff für ein Bütchen. So wie man in Berlin sagt man ja, dann gibt es halt den Späti. Ne? Also es gibt ja überall in Deutschland, in Frankfurt sagt man Wasserhäuschen.
1: Das würde ja auf Toilette gehen ins Wasserhäuschen, aber egal. Und Emanuele, was ist denn der Unterschied zwischen Kiosko, wie du es verstehst oder wie man es in Italien versteht, und ein Bütchen hier?
5: Ich würde sagen, der einzige Unterschied ist, in Kiosken in Italien würde man kein Zigarett kaufen.
1: Genau. Ach so, genau.
5: Kein Lotto spielen.
1: Richtig.
5: Zum Beispiel.
1: Genau.
5: In Italien ist mehr diese Tabacchi und Sali genannt.
1: Ja,
5: aber diese Tabacchi und Sali konnte kein Alkohol verkaufen.
1: Ach so.
5: Ich würde sagen, in Italien gibt es nicht so etwas so ähnlich.
3: Mhm. Ja, genau. Aber Kioschetto ist für uns, il Kioschetto für uns Süditaliener ist, wie Emanuele gesagt hat, und wie ich natürlich auch erfahre, wenn ich in Palermo bin, immer mit Getränken gebunden, also Zitronen. In diese warme, heiße Zeiten, Bütchen geht man zu einem Kiosk, si compra dell'acqua minerale, della limonata, dell'acqua e zammu.
1: Birra.
5: Cos'è l'acqua e zammu? A Napoli abbiamo la banca dell'acqua. Che sarebbe il chiosco, das wird in den Kiosk, das heißt banca dell'acqua,
1: okay.
5: Weil früher man hat Wasser einfach verkauft.
1: Wir haben hier die Blutbank.
5: Okay.
3: Oh. Ma zum Beispiel Luigi, acqua e zammù. Sai cos'è l'acqua e zammù?
1: No, no.
3: L'acqua e zammù è l'acqua e l'anice che vengono venduti, ed è eccezionale. L'acqua sehr kalt, sehr kalt, und dann Anis, und das hat einen Geschmack, und das ist ganz, ganz toll jetzt. Aber wir kommen zurück zu unserem.
1: Super, dass wir so fokussiert sind auf den Bütchentag.
4: Ich glaube nämlich, was auf jeden Fall eine Sache ist, die das Bütchen hat und die es sicher auch in Italien immer gibt, ist, dass das Bütchen so ein Nachbarschaftstreff ist. Ja. Man kennt die Leute, da geht man hin, man holt irgendwie, man erfährt Sachen aus der Nachbarschaft, man tauscht sich aus, wenn man irgendwie einen Schlüssel abgeben muss, kann man das da auch machen. Das ist, was wir auch vom Bütchentag immer wollen, dass es ein Nachbarschaftsfest ist. Ja. Ne? Deshalb ist zum Beispiel beim Bütchentag nehmen extra, sagen wir immer, die Bütchen in der Altstadt nehmen nicht teil, weil die eben nicht das sind, was wir als Bütchen verstehen, dass das eben ein Nachbarschaftstreff ist und auch so eine Art dritter Ort, wo Leute zusammenkommen können.
1: Mhm. Jetzt haben wir noch gar nicht gesagt, wann ist dieser Bütchentag?
4: Super, dieses Jahr ist der am 5.9.
1: 5. September.
4: 5. September. Samstag, können sich alle immer merken, Samstag. Erster Samstag nach den Ferien. Mhm. Und deshalb springt der Termin auch immer ein bisschen. Dieses Jahr von 13 bis 22 Uhr.
1: Ja.
4: Und danach gibt's dann auch noch Aftershow-Partys in verschiedenen Locations. Cool. Also es wird ein ganz langer Tag für alle, die richtig Bock haben.
1: Ja, auf jeden Fall. Und der Palermo-Bütchen, der ist dann wo?
4: Das Palermo-Bütchen ist das an der Bilker Kirche im Bütchen U-Bilk. Mhm. Auf der Bilker Allee ist das, gegenüber von der Bilker Kirche. Da wird an der Bilker Kirche der Raum auch ein bisschen abgesperrt. Da wird sich auch so ein kleines Nachbarschaftsfest stattfinden. Und wir sind dann schräg gegenüber.
3: Das ist toll. Importante, ragazzi, perché è una manifestazione completamente nuova. Quindi si crea questo gemellaggio anche fra il chiosco palermitano e il Büchen di Düsseldorf. Quindi seguite questa manifestazione. Clemens, eine Frage. Wie können wir denn das eventuell Facebook, das
1: auf Instagram,
3: oder Instagram?
1: Wie findet man euch?
4: Unter Düsseldorfer Bütchentag findet man uns bei Instagram. Man wird das auf jeden Fall, werden wir das auch noch ein bisschen, unser Palermo-Bütchen da ein bisschen bewerben mit den ganzen Infos. Es wird irgendwann, so Gott will, ein Programm rauskommen. Und wir werden auch bei Rausgegangen zum Beispiel nochmal alles einstellen. Also man kriegt das dann auch mit.
1: Mhm. Also wir hören jetzt noch ein bisschen Musik. Du hast dir Clemens von Lucio Dalla, Siamo Dei, gewünscht. Und danach sprechen wir ein bisschen, weil Emanuele ist ja auch hier, weil er dabei die auch auflegen wird. Aber nicht nur er, sondern auch andere DJs werden auflegen. Und darüber sprechen wir dann gleich nach Lucio Dalla.
3: Vai Luigi con la musica.

0: Buonasera, Büchentag.
1: Con Maurizio Giangarelli e con Luigi Lo Grasso.
0: Giusto.
1: E il nostro.
0: Non stavo dimenticando, Maurizio, vero con te.
1: Wichtig.
0: Hab ich schon wieder vergessen, dass ich mit dir.
1: Ja, also ich genauso. Wir sind zu selten zusammen.
0: Oh Mann, Na egal. Mannaggia. Auf jeden Fall, wir sind mit Emanuele Benincasa. Emanuele Benincasa, bekannt und berühmt, weil er natürlich bei uns auf dem Fest, auf den 10-Jährigen, aufgelegt hat.
1: Disco J. Emanuele.
0: Certo.
1: Gli dobbiamo dare un soprannome, un nome, no? Emanuele DJ.
0: Ja. Und du machst ja viele Events, ne? Du warst bei Lettini, ja. Du warst
1: bei uns.
0: Aber du machst auch machst einen Büchentag mit und eine wiederkehrende Veranstaltung, die du machst, wo ich regelmäßig bin und die wir auch auf Instagram posten, ist
2: den Balla Balla Italo Disco Party.
0: Balla Balla.
2: Si balla.
0: Also, man tanzt tatsächlich.
2: Natürlich.
1: Dove quando?
0: Aber warte mal. Balla Balla ist jetzt, ne? Wer das kennt, hat nichts mit verrückten Menschen zu tun. Oh, doch, ein bisschen
2: aber
0: verrückt
2: auch.
0: Sind die auch.
2: Ja, natürlich.
0: Ja, aber
2: wir sind alle verrückt.
0: Es wird getanzt, aber es wird auch Tischtennis gespielt.
2: Genau.
0: Sie joggen Ping-Pong.
2: Oh, sehr schöne Kombination.
1: Ich liebe Tischtennis.
0: Ja. Maurizio spielt immer Bierpong.
1: Okay. Nein. Tischtennis.
2: Nicht? Dann bist du willkommen, Maurizio. Ja. Keine Sorge.
0: Ja, Bierpong kannst du doch spielen, oder? Kennst du Bierpong?
1: Ich? Nein. Meine Kinder, ja. Ich habe die schon mal gesehen, zu spielen. Aber das ist.
0: Und wie spielt man das?
1: Bei mir ein Effekt, die ich bei der zweiten Bier bin ich total am Boden zu stellen.
0: Okay, okay.
1: Aber das ist eine interessante Sache. Spiego un attimo, quindi si gioca a ping pong e nello stesso tempo si ascolta la tua musica, giusto?
2: Si ascolta la musica, si balla la musica, facciamo una volta al mese questo party.
1: E dove? Itinerante?
2: Italo Disco. Adesso siamo a Hert.
0: Bravo.
2: Se l'ho detto bene, Hert. Sehr schwierig für mich, diese
1: einmal im Monat.
2: Hert.
0: Ist er da, ja, es ist eine wiederkehrende Veranstaltung.
2: Genau, einmal pro Monat, es macht Spaß. Die Leute sind super nett, die haben Bock, weil Ping-Pong macht süchtig und gute Kombination mit Tanzen.
1: Und das ist nur italienische Musik?
2: Was genau.
0: Italo-Disco.
2: Italo-Disco und Italian-Disco, das ist ein großer Unterschied. Manchmal auch die Leute verstehen nicht, was ist genau Italo-Disco. Es gibt ein großes Thema darüber, weil Italo-Disco sind viele Lieder auf Englisch gesungen und die Leute kommen zu mir, aber das ist kein Italo Disco, wieso singen sie auf Englisch?
0: Ja.
2: Genau. Und das war der Trick damals von den Producer. Die waren alle italienische Producer, alle italienische Singer. Aber um den Market weiter zu breiten, sie haben auf Englisch gesungen. Mhm. So, es gibt viele, viele bekannte Lieder und niemand denkt, dass die sind italienische. Zum Beispiel wie Self Control by Ruff.
0: Die Ruff.
1: Ja, Ruff.
2: Bekannt.
1: You take my self control.
2: Genau.
1: Das war 90er Jahre, hammermäßig.
2: Genau.
1: Hammermäßig.
0: Oppure Sabrina Salerno, ne?
2: Boys von Sabrina Salerno, genau. Es gibt viele, viele Lieder, die Leute haben keine Idee, dass das ist genau Italo-Disco.
0: Genau, das war ein bisschen wie Bud Spencer und Terence Hill Filme, die Spaghetti-Western, oder? Nur für Musik. Also man hat ja auch bei Spaghetti-Western die amerikanischen Western irgendwie nachgemacht. Und vielleicht doch nicht. Die gucken mich, beide DJs gucken mich böse an. Okay, ich halte meine Klappe, ich rede nicht über Musik.
1: Ja, Maurizio, das ist ein guter Beispiel.
0: Ja, aber grazie Maurizio, danke schön.
1: No, ti appoggio in questo senso perché
0: vabbè,
1: Bud Spencer e Terence Hill sembrano dei nomi inglesi ma sono italianissimi.
0: Hanno parlato anche loro in inglese dei film.
1: È interessantissimo. Quindi si ascolta musica italiana ma in inglese.
2: No, è un viaggio di musica italiana dagli anni 60 fino a fine degli anni 80 più tutta la nuova onda di DJ napoletani. Quindi New Genea, Mystic Jungle, so. Ist mehr eine Reise auf italienische Musik, ich würde sagen, genau.
0: Und wir hören deine Reise der italienischen Musik dann auch am Büchentag an der Bilker Kirche beim Büchen U-Bilk. Und vielleicht erzählst du uns nochmal, Clemens, wie kam es zum Büchentag vor 10 Jahren? Wie kam es dazu? Wieso, wer kam? Du bist ja gar nicht Düsseldorfer. Wie kamst du dazu, das mit zu initiieren oder mitzumachen?
3: Also, ja, das muss man sagen. Ich habe das nicht mit initiiert. Ich habe das immer verfolgt, weil Freunde von mir das damals gegründet haben. Christian Düchtel vor allem. Das ist der einzige eigentlich aus dem Gründungsteam, der immer noch dabei ist. Und damals hat 2016 ein Verein in Dortmund den Tag des Bütchens ausgerufen und dann haben hier ein paar Enthusiasten in Düsseldorf gesagt, das ist ja super, machen wir auch mit und haben das innerhalb von ein paar Monaten mit 2000 Euro Budget aus dem Boden gestampft und da hat sich schon gezeigt, dass das ein sehr schönes Konzept ist, dass das gut funktioniert und vor allem, dass das in Düsseldorf gut funktioniert, weil wir so eine Größe haben, wo das Anklang findet, aber auch, wo man sich so untereinander kennt, dass man irgendwie der eine sagt, willst du nicht da irgendwie ein Bütchen bespielen, hast du eine Anlage, kannst du das machen, einer kann Design machen, könnt ihr, so, weil wir so klein sind, dass das wirklich funktioniert, ne? Weil wir uns irgendwie auf dem Fahrrad an der Ampel mal kurz zufällig treffen und irgendwelche Sachen besprechen. Das passiert mir immer wieder. Oder ich bin mit meiner Tochter auf dem Spielplatz und dann kommt irgendeiner und sagt, hey, ich habe doch noch eine Bütchentag-Idee. Und dann tütet man das irgendwie
1: das
3: ein.
1: Ne? Clemens, ein Stichwort für diese, zum Beschreiben, diese Bütchentag. Würdest du Freundschaft verwenden oder Zusammensein oder?
3: Ja, also Zusammenkunft, eigentlich sagen wir immer, wir sind ein niedrigschwelliges Nachbarschaftsfest. Ne? Also Teilnahme ist ja für alle, ist immer kostenlos.
1: Also Nachbarschaft.
3: Alle können mitmachen.
1: Das Stichwort.
3: Und genau, das hat sich, es gibt natürlich auch diese Stationen, wo wirklich Musik kommt, wo auch viel los ist, aber es gibt auch immer Bütchen und die kann ich auch allen sehr ans Herz legen, die zu besuchen. Wo die Bütchenbetreiber einfach einen Grill aufstellen und vielleicht ein bisschen Musik spielen und ihre Stammkunden einladen. Und einmal im Jahr haben die halt so einen Tag, wo was los ist. Und das lohnt sich auch für die Bütchenbetreiber natürlich. Ne?
1: Also für die Leute, klar, die diese Bütchentage machen wollen, es geht also nicht nur um Trinken oder Saufen. Es geht ganz einfach um Freundschaft aufzubauen, um Nachbarschaft zu pflegen, ne? Um Zusammensein und so weiter.
3: Auf jeden Fall. Genau, darum
1: genau,
3: geht
1: es. Das ist das Wichtige.
3: Auch, weil wir haben auch Kinderprogramme zum Beispiel. Also es ist jetzt wirklich nicht nur, manchmal, wenn man jetzt durch die Stadt geht, könnte man irgendwie sagen, oh, schaut schon sehr nach Party aus. Aber wir haben jetzt Kinderprogramme immer weiter ausgebaut. Es wird dann 3 Stationen geben dieses Jahr. Und es gibt immer auch ein bisschen Kunstaktionen dazu. Also wir schauen schon, dass das so eine vielfältige Sache bleibt. Und es gibt auch sehr viele Bütchen, wo es zwar Party gibt, aber ich finde zum Beispiel, einer meiner Lieblingsbütchen ist in Flingern. Da kommt oft einer, der Rapid Publisher heißt, der kommt mit so einem großen Kopierer und da kann man dann sich ein kleines Fanzine selber zusammenbasteln.
0: Wow, okay.
3: Also es gibt wirklich immer ganz viele Aktionen. Das ist auch wieder so ein Düsseldorf-Ding, dass man immer sieht, wir haben eine große Kreativszene und die bringen sich irgendwie alle ein beim Bütchentag seit 10 Jahren und haben wirklich auch sehr viel mitgestaltet und zu dem gemacht, was es jetzt ist.
0: Und das Schöne ist, dass wir jetzt auch ein Palermo-Bütchen haben.
3: Auf jeden Fall.
0: Und wer da auch noch aus Palermo kommen wird, das erzählst du uns gleich nach dem nächsten Lied. Und zwar hat sich Emanuele gewünscht von la canzone si chiama Shalla.
2: Shalla.
0: Shalla.
2: E di chi?
0: Nu Genea.
2: Vai Luigi con la musica.

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1: La giornata dei dialetti, delle canzoni dialettali. Daily adesso ne ha scelta una, Emanuele, da
2: Napoletanisch.
1: Unsere arme Zuhörer, die Italienisch lernen wollen, sind total durcheinander
0: Aus.
1: Aber wir haben gesagt, das ist Dialekt. Und Dialekt ist die Seele von unserer Region, von unserer Kultur.
0: Und wir haben vorhin gesagt, wir sprechen noch mal kurz vom der Büchentag, der Palermo-Büchen. Da kommen Leute auch aus Palermo, richtig? Hast du gesagt, Clemens?
3: Genau, das ist so. Also das ist eigentlich zustande gekommen, weil von der Stadt Leute auf mich zugekommen sind. Es ist 10 Jahre Städtepartnerschaft, wurde gefeiert, Düsseldorf-Palermo. In dem Zuge haben wir auch ein bisschen überlegt, ob man eine Art Büchentag in Palermo machen konnte. Das hat sich dann auch wahrscheinlich vor allem aus finanziellen Gründen leider zerschlagen. Ich hätte es sehr schön gefunden.
1: Schade, weil das wäre eine super Idee, Clemens.
3: Das
1: sollten wir nochmal auf den Thema nochmal zurückkommen.
3: Auf jeden Fall. Wer ein bisschen spenden will, dann machen wir das. Kein Problem.
1: Ganz genau.
0: Der Maurizio hat genug Geld, der spendet.
1: Ja, also für sowas
0: der Maurizio.
1: Ein bisschen Palermo soll ein bisschen aktiv werden, weil die Düsseldorfer sind sehr, sehr aktiv. Entschuldigung, ich habe dich unterbrochen. Also wir reden über diese zwei, über die Palermitaner, die nach Düsseldorf
3: kommen. Genau, und daraufhin habe ich aber, was sehr einfach, relativ einfach ist, man kann bei der Stadt ein bisschen Geld beantragen, was wir als Verein natürlich können. Und dann kriegt man Geld, um Künstler zum Beispiel nach Düsseldorf zu bringen. Und ich habe dann ein bisschen recherchiert, weil ich ja auch so aus der DJ-Ecke komme, und habe den Ricardo Sgiro und seine Freundin Camilla Belmonte aufgetan, und die sind sehr nett, die habe ich angeschrieben, die betreiben einen Plattenladen in Palermo.
0: Che si chiama? Wie heißt er?
3: Diskitoski.
0: Diskitoski. Und dann haben wir ein Palermitaner hier neben mir, der das übersetzen kann. Che significa Diskitoski?
1: Diski, chiaro, sind Schallplatten, ne? Und Toski, richtige, also die gute Platten. Also, aber die Palermitaner verwenden diese Toski, Diski als ganz einfach, als Sprichwort oder irgendwas, etwas russisch zu Ende. Ne? Diski Toski.
0: Ach so, ja, Diski Toski, klar.
3: Okay, schau mal, habe ich jetzt auch was gelernt? Mhm. Super, danke.
0: Also das ist ein russischer Plattenladen mitten in Palermo. Die Zusammenfassung, ja?
1: Nein, nicht unbedingt so, Diski bedeutet Platten. Ja,
0: ja. Mit K geschrieben. Also wer das, wer die auf Instagram finden will, Diski mit K und Toski auch mit K.
1: Ja. K-I.
3: Genau. Und mit denen habe ich Kontakt dann aufgenommen und die kommen jetzt nach Düsseldorf. Das Budget langt so, dass wir den Flug bezahlen können. Die kommen auch ein paar Tage länger. Dann können wir denen hier noch ein bisschen Düsseldorf zeigen. Und was sehr schön ist, was mich wirklich freut, weil wir da so diese Städtepartnerschaft auf so einer Ebene haben, wo wie es sein soll. Ein Freund von mir hat eine kleine Mansardenwohnung, die er sonst immer an seine Familie, wenn jemand zu Besuch kommt, vermietet oder die freistellten. Der hat jetzt gesagt, kein Problem, die können da übernachten. Und so haben wir so eine richtige Städtepartnerschaft, ne, wo man sich so auf Augenhöhe begegnet. Und die bleiben jetzt ein paar Tage hier, legen am Büchentag auf, freuen sich mal Düsseldorf kennenzulernen. Ja. Und ich glaube, sowas ist immer schön, weil sich daraus auch immer noch mehr ergeben kann.
0: Auf jeden Fall. Ne? Deswegen hat man auch ich kenne ein bisschen die Geschichte, weil ich hier schon mehrmals interviewt habe, Maurizio. Die Partnerschaft Palermo, die gibt es ja seit 2014, schon länger als die Städtepartnerschaft. Also gibt es den Verein Palermo-Düsseldorf oder Düsseldorf-Palermo. Und das ist tatsächlich dadurch entstanden, weil man da die Künstler hin und her schicken wollte und sich dadurch vermischt hat und dadurch neue Kultur geschaffen hat. Und Palermo und Düsseldorf sind ja so ein bisschen diametral auseinander. Und ist das aber in der Musik auch so oder eher nicht, würdet ihr sagen?
1: Also ich würde sagen, nicht unbedingt. Also von Musik.
0: Diametral,
1: zwei Welten, ja.
0: Opposti, ja.
1: Ma i due opposti si attraggono.
0: Ja, genau, come hanno detto Michael Kortländer, den wir hier grüßen, der hat uns auch gesagt, also der hat das so sehr mit Farben erklärt, ne? Der hat gesagt,
1: schwarz-weiß.
0: Nein, nicht schwarz-weiß, sondern orange ist eine schöne Farbe für sich, blau ist eine schöne Farbe für sich, aber wenn man die übereinander, also orange Hintergrund und blaue Farbe, was geschrieben, das sticht heraus. Oder umgekehrt, ne? Blauer Hintergrund und orangene Schrift, das sticht halt heraus. Und genauso ist auch die Partnerschaft. Und genau das schaffst du auch so ein bisschen, indem ihr die Künstler nach Düsseldorf geholt habt. Und Ja, was legen die denn eigentlich auf? So, also weißt du das? Hast du dich da vorher...
3: Schau mal, das ist, ich habe das ganz düsseldorfig gemacht. Die haben mich gefragt und ich habe gesagt, du mach einfach, was du lustig bist.
0: Ach,
3: ich werde dir nicht reinreden.
0: Ja, warum nicht?
3: Ich würde sagen, das wird... Schon Tanzmusik. Das wird schon Tanzmusik werden, die sich wahrscheinlich auch so, ich glaube, da schließt sich dann der Kreis auch wieder. Wir haben ja mit Salon des Amateurs auch so eine eigene Spielart der elektronischen Tanzmusik. Und ich glaube, so in die Richtung wird das auch gehen, was die zwei auflegen.
0: Cool. Ja, schön.
3: Die haben aber auch, das hat leider dann natürlich nicht geklappt, weil das ist für eine Band, ist das Budget langt einfach nicht. Mhm. Die haben eine Shoegaze-Band, was ich sehr schön finde, weil das ist so ein Genre, was man überhaupt nicht nach Palermo stecken würde.
0: Okay.
3: Das machen wir dann vielleicht beim nächsten Mal.
1: Okay. Ja, das machen wir dann. Emanuele ist sehr neugierig geworden. Wir sind offen auf alle Fälle und auf alle neue Module von Musik.
0: Genau, und wir hören jetzt schon im Hintergrund, Riccardo Schiro, der kommt ja hier hin und wir haben den auf, bei uns in der Datenbank gefunden und
1: freuen wir uns auch.

0: Io ho sentito solo vi saluto e me ne devo andare.
1: No.
0: Tu hai detto così, Maurizio.
1: Io rimango con la nostra trasmissione. Buonasera, giusto? Wird nie verlassen.
0: Nein, die Sendung, mein Gott.
1: Ich habe eine sehr wichtige Info zu geben.
0: Ja.
1: Also, zwischen Wiccentag, unser Emanuele, Sis Jockey, Luigi Logras und Maurizio Giangreco, wir haben eine ganz tolle Sache. Bitte aufschreiben, Luigi.
0: Am 7. bis zum 16. August gibt es ein sizilianisches Fest, Maurizio.
1: Wichtig, das ist ein Streetfood-Fest. Mhm. Was ist das denn, Luigi? Streetfood für uns è il cibo da strada, è la e o come si suol dire nella nostra vita anche di Napoli, cioè si mangia in strada, il pane con la milza, il pane con le panelle, le croquette. Ragazzi, yeah, venite, perché
0: und zwar am Gustav Gründgenplatz. Gründgenplatz, noch komplizierter geht's nicht, ne?
1: Esatto,
0: und zwar
1: Siciliano.
0: Ist das am Bräuninger, der Platz davor, das ist wohl der Gustav Gründgenplatz.
1: Dal 7 ah, al 4.
0: Hier wird gerade, wo ist er denn?
2: Der ist am Schauspielhaus.
0: Am Schauspielhaus?
1: Ja. Schauspielhaus. Wir haben der richtige Düsseldorfer. Danke,
0: super.
1: Professor Clemens.
0: Danke.
2: Bitte,
0: ist er das nicht?
2: Dafür habt ihr den Professor.
0: Ja, das ist Professor.
1: Du hast
0: uns gerettet. Sonst wären alle dahin gegangen.
2: Ihr dürft doch Dottore zu mir sagen.
0: Dottore. Sonst wären alle dahin gegangen. Nee, vor dem Schauspielhaus. Richtig?
2: Ja.
0: Dann gehen wir alle zu dem Schauspielhaus.
1: Also, genau. Ich weiß jetzt Bescheid. Normal, das Datum ist 7 bis zum 16. August. Ragazzi, venite, perché tutto siciliano, il massimo della sicilianità.
0: E poi c'è un amico tuo, giusto, Maurizio?
1: C'è.
0: È un amico d'infanzia tuo?
1: No, non è Sperandeo, non è un amico d'infanzia. Ma no, Tony Sperandeo.
0: Del film dove hai partecipato anche tu.
1: Tony Sperandeo, das ist einer der wichtigsten sicilianischen Schauspieler, hat angefangen mit dem Film
0: Allein gegen die Mafia.
1: Allein gegen die Mafia, bravo Luigi. E si chiamava?
0: La Piovra.
1: La Piovra, bravissimo.
0: Mazza,
1: ich habe keine einzige Sendung von La Piovra verloren.
0: Ach, ich habe keine einzige Sendung gesehen?
1: Doch, alle. Und Tony Sperandeo ist ein ganz toller Schauspieler und er wird da sein, Autogrammstunde und ein bisschen zu empfehlen und so weiter. Non mancate, perché è veramente straordinaria. Grazie Clemens, perché è importante anche la location.
0: Sehr gut. Dankeschön. Ja, wir kennen uns mit Straßennamen leider nicht aus. Da muss einer aus München kommen, um uns das erzählen, zu erklären, wo dieser Platz ist.
1: Unglaublich. Eine Katastrophe.
0: Naja, aber wir haben noch eine Info, und zwar den Büchentag. Da macht Stream Day, unser Sender hier, unser Haussender, auch mit. Ja,
1: oh,
0: da wurde gerade aufnehmen. Ja, Stream Day macht genauso auch mit. Und zwar auf der Hüttenstraße, wo früher Grey war, wird es auch ein Büchchen geben und da wird es auch gefeiert. Da wird auch, eine Live-Sendung
1: aufgestartet.
0: Sind wir dabei? Bonasera Düsseldorf. Ah, wenn du da bist, wird auf jeden Fall Bonasera Düsseldorf eine Sendung machen.
1: Ich kann da leider nicht. Ja. Ich werde da sein. Wenn du nicht da bist, bin ich auf jeden Fall da.
0: Ja, sehr gut. Endlich, Moritz.
2: Hast du eine gute Entschuldigung, warum du nicht kannst?
0: Ja, aber ich bin ja bei euch.
2: Ah, gut, sehr gut.
0: Nein, Spaß.
2: Angenommen.
0: Das war ja auch nett. Immer wo Emanuele ist, da werde ich versuchen auch mal zu sein.
1: Das ist Musik, ist italienische Musik.
0: Das hast du doch gemerkt, Emanuele, oder?
1: Absolut.
0: Ne? Auf jeglicher, ob es Hochzeiten sind, ob es egal Taufe. Was ist, ich bin da. Taufe, ich bin da.
1: Aber keine Beerdigungen.
0: Nein, auf gar keinen Fall.
1: Niente funerali.
0: Nein, non ci saranno. Maurizio, aber wir haben gerade über Streetfood geredet.
1: Aber gegessen auch. Ja. Werden wir auch essen.
0: Und eine Sache, du hast ja gesagt, la milza, pane con la milza. Isst du auch Guarume?
1: No, Guarume no.
0: Allora, e che cosa è? Spiega che cos'è Guarume.
1: Guarume è una specie la Guarume è una specie di osso di parte del maiale che viene bollita. Ed è molto saporita. Also das sind cannibalistische
0: Züge
1: die man nicht unbedingt zu folgen hat. Nee. Aber zum Beispiel bei mein Streetfood, was ich denn liebe in Palermo, ist pane con le panelle, pane con le croquette,
0: tutto quello fritto,
1: le arancine, perché noi palermitani diciamo l'arancina che è femmina, e quindi con questo ti lascio.
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1: Vai Luigi con la musica.
0: Ciao Maurizio.

0: Buonasera des Love. Und wir reden über den Büchentag und über das Palermo-Büchen, was es geben wird am 5. September. Und Emanuele Benincasa wird da auch DJ sein. Er wird auch dort auflegen. Mit auch Riccardo Schiro aus Palermo und Camilla Belmonte. Die kommen extra aus Palermo. Du bist schon seit Jahren, Emanuele, gekommen aus Neapel. Für diese Veranstaltung, nur für diese Veranstaltung bist du seit Jahren hier.
1: Nee, aber war lustig, weil wenn ich bin nach Düsseldorf gekommen und ich habe das erste Mal den Budgettag gesehen, ne, habe ich gesagt, ah, wow, das ist eine tolle Veranstaltung. Das wäre geil, für den Budgettag aufzulegen.
0: Ja, cool.
1: Und dann nach 3 Jahren ist es passiert so. Ich freue mich wirklich sehr.
0: Wie seid ihr eigentlich zueinander gekommen?
2: Wie ich schon vorhin sagte, so, auf eine sehr Düsseldorfer Art. Ne? Ja. Irgendwie Christian Düchtel, der das mitorganisiert, kennt Emanuele vom, sagst du jetzt, weiß ich
1: von
2: gar nicht.
1: Von der Brunnenstraße.
2: Von der Brunnenstraße, genau. Und so kommt man dann schnell zueinander.
1: Schön. Weil Düsseldorf ist ein Dorf. Dorf.
2: Das ist Düsseldorf ist das so? Ist ein
1: ja,
2: Dorf,
1: ist
2: auf
1: so.
2: Jeden Fall. Hm. Ich lege übrigens auch noch auf.
0: Ja, ach so, ja, das müssen wir auch sagen. Genau. Ah, okay. Und legst du gerne Italo-Disco auf?
2: Ich mag gar nicht, deshalb habe ich mir vorhin Lucio Dalla gewünscht. Hm. Ich lege eher so, ich würde mal sagen, italienische Popmusik auf.
0: Ja.
2: Das liebe ich, höre ich sehr viel. Ist so einer meiner privaten Liebeleien.
0: Das kannst du dann da am Büchentag beim dann auch ausleben, oder?
2: Das
0: beim
2: kann Palermo ich da Büchen? Jetzt mal ausleben, genau. Das mache ich auch. DJ Lauch ist da. Dann an dem Abend bin ich dann DJ Porro.
0: Ah, DJ Porro. Okay, perfetto. Also wir wiederholen. Am 5. September. Das ist immer der erste Samstag nach den Ferien, nach den großen
2: ist
0: Ferien.
2: Ist immer der Büchentag, genau. Palermo-Büchen, kann ich auch nochmal sagen, ist am Büchen U-Bilk an der Bilker Kirche.
0: Perfetto. Und vielen Dank, dass ihr bei uns im Studio gewesen seid. Maurizio haben wir ja schon verabschiedet, aber Emanuele, grazie che sei venuto, sei ospite, sei di casa,
1: grazie a voi,
0: sei di bene in casa, scusa, lo taglio. Und danke Clemens, dass du da warst und dass du ein Palermo Büchchen veranstaltest.
2: Ich komme auch gerne mal wieder, dann können wir uns nochmal über Spaghetti-Western unterhalten.
0: Auf jeden Fall, wir sollen gerne.
2: Und das
0: gerne.
2: Alles klarstellen.
0: Auf jeden Fall, können wir machen. Über Spaghetti-Western und über Musik können wir gerne sprechen.
2: Ja.
0: Dann hören wir jetzt Una parola non ci scappa di Adriano Celentano. E poi ci ascoltiamo la prossima volta, sempre su Stream Day e su Antenne des Love.

Hey, ich bin Mariama und ihr hört Müller Love and Toxic. Meine neue Single LTDA ist die erste Auskopplung meiner kommenden EP. Und LTDA steht für Le Temps de l'Amour, das heißt so viel wie die Zeit der Liebe. Das ist das, was ich euch wünsche. Ganz viel Liebe in eurem Leben und in eure Ohren jetzt mit LTDA.

0: Einen wunderschönen guten Abend hier bei uns im Großdorfstudio. Und draußen wird es garantiert gleich langsam dunkel. Die Neonlichter der Stadt übernehmen das Kommando. Und genau für diesen Moment haben wir heute den perfekten Gast im Studio. Er ist ein Poet zwischen Beton und Wolkenland. Ein Düsseldorfer, der sich weigert, beim Thema Erwachsenwerden die Handbremse zu ziehen. Sein neues Album heißt Unsterblich und es ist eigentlich weniger eine Platte als vielmehr eine offene Herzoperation am DJ-Pult. Wir reden heute über leere Kühlschränke bei vollem Herzen, über die Kunst, sich hinter einem alles easy zu verstecken und über die Frage, warum man in Mietwohnungen verdammt nochmal nicht ordentlich tanzen kann. Er sagt von sich selbst, er sei halb Genie, halb Fehler. Ich sage, er ist heute Abend zu 100% bei uns. Also, ich sag mal, herzlich willkommen im Radio Fugazi.
1: Hallo, mein Lieber, grüß dich. Vielen Dank, dass ich da sein kann. Das ist so schön, dass du das gesagt hast. Das ist ja unfassbar.
0: Boah, ich bin jetzt mal ein bisschen aufgeregt gewesen, ja, dir das vorzulesen. Denn auswendig gelernt habe ich das einfach mal nicht.
1: Aber klang so, ich habe dich gar nicht gelernt. Sehr gut, wirklich, toll gesagt. Ich bin begeistert.
0: Ja, und ihr hört mich jetzt gerade alleine, weil die Deutsche Bundesbahn mal wieder den Herrn Müller einfach auf der Strecke hat stehen lassen. Und unsere wunderbare Miss Toxic wird sich garantiert hier über die ein oder anderen Kanäle zu uns einschalten. Die liegt jetzt gerade mal richtig schön toxisch im Bett.
1: Ja, gute Besserung erstmal von hier aus, oder?
0: Ja, auf jeden Fall. Ich freue mich sehr, auf jeden Fall mit dir hier privat mal ein bisschen zu quatschen. Mhm. Aber wir starten direkt los. Ich habe nämlich ein wunderbares Lied von deinem Album Unsterblich hier. Ja. Und damit die Leute erstmal wissen, was du so verbrochen hast, was in deinem Kopf so ist und wer du gleich bist, da reden wir nach dem ersten Song, den wir jetzt hier hören, der Chaot.
1: Okay, prima.
0: Wunderbar.
1: Ja.

0: an. Ein Chaot. Ja. So beschreibst du ein Leben ohne materielle Absicherung.
1: Ja.
0: Bist du das?
1: Aber sowas von, das ist ja, also tatsächlich ist das ja der Gegenentwurf, sag ich mal so, zum klassischen Lebensmodell. Und aus im Grunde und Ganzen ist das mein Lebensentwurf als Song.
0: Der Chaot selbst, also du siehst, dass du total chaotisch bist.
1: Nicht unbedingt. Chaotismus oder Chaot zu sein, das muss man erstmal definieren, sag ich mal so. Aber letzten Endes ist ja der Kerngedanke hier vielleicht etwas chaotisch. Ne? Wenn man mal überlegt, dass ja nicht Glück das eigentliche Ziel ist im Leben, sondern eher so Zufriedenheit. Und darum geht es ja auch in dem Track, sag ich mal so. Also ich sag mal, wenn eine Schraube locker hat, ne? Bei dem hat ja auch das Leben ein bisschen mehr Spiel. Und so würde ich den Track jetzt erstmal so bewerten. Ist also tatsächlich schon 100% ich, würde ich sagen.
0: Also die Rolle des Chaotes gibt dir so das Überleben in dieser grauen Welt, in der wir gerade sind?
1: Ja, kann man sehr genau so sagen tatsächlich. Ne? Also man muss alles mit einem Lachen, mit einem weinenden Auge sehen. Und ich kann es ja eh nicht verhindern, dass es sich so entwickelt, das Leben. Und aus meiner Sicht komme ich so am besten damit klar, wenn ich ein bisschen, ich will jetzt nicht sagen, dass ich es lustig alles finde, aber ich sehe es mit einem eher lachenden Auge als mit einem weinenden.
0: Sensationell. Das Schöne ist, warum wir die ganze Zeit hier stocken, ist, der Herr Müller hat gerade The Room betreten und eigentlich haben wir gerade auch gesagt, dass wir Fugazi einfach mal vorstellen.
2: Ihr aber hört Müller.
0: Müller.
2: Love.
0: Love.
2: And.
0: Fugazi und Toxic.
2: Toxic.
1: Das ist The Voice.
2: Ja, die Bahn. Ich hab's aber geschafft.
1: Ja, da haben wir schon gesagt. Der Armin.
2: Wie viel war ich denn zu spät? 2 Minuten?
0: Nein, 7 Minuten und 46 Sekunden.
2: Oh, das geht aber noch.
0: Aber dafür sind sie wunderbar hier nicht außer Atem. Und da du genauso wenig wie ich, Herr Müller, den Fugazi so wirklich kennen.
2: Habt ihr denn schon erklärt, was Fugazi eigentlich heißt?
0: Das wird uns der junge Mann wahrscheinlich jetzt selbst sagen, denn Fugazi, du hast dich noch gar nicht vorgestellt.
1: Nee, also wer ist jetzt Fugazi? Muss man ja erstmal.
2: Es gibt ja auch eine Rockband, die so heißt, oder gab eine Rockband.
1: Geschrieben war nicht.
2: Genau. Aber die Bedeutung ist die gleiche.
1: Die Bedeutung ist tatsächlich das gleiche. Aus meiner Sicht, so wie ich es interpretiere, ist es. Ich glaube, das kommt aus dem Italienischen tatsächlich.
2: Ja.
1: Und das heißt
2: Fake.
1: So was Ähnliches wie Fake oder nachgemacht oder so ähnlich. Und das betrifft auch unter anderem Edelsteine. Ne? Also einen falschen Edelstein.
2: Ja, da wird der Begriff
1: den
2: häufig verwendet.
1: Nennt man Fugazi. Ne? Und ich hatte das gedacht, ursprünglich mal als DJ-Namen für mich. Und vorher hieß ich Quentin Tarantino. Da haben die mich gefragt, ob ich wirklich schon erwachsen bin oder ob ich ein Baby bin und so. Und dann da habe ich gedacht, okay, dann mache ich jetzt Fugazi. Und da war der nächste Kommentar sofort, nee, bist du jetzt ein Chinese, Freddy, oder so? Ne? Und dann habe ich gedacht, okay.
2: Ja, und wie gesagt, die Band ist ja auch ziemlich bekannt. Ne?
1: Das kann sein.
2: Also die war zumindest.
0: Ja, aber dann stellt man einfach
2: heute
0: dahinter
2: nicht mehr so.
0: Einfach D für Düsseldorf
2: oder DJ
0: D für
2: Ford,
0: Deutschland,
2: ne?
0: oder so.
2: DJ. Genau.
0: Aber nichtsdestotrotz sind wir noch gar nicht ins Essentielle gegangen.
1: Ja.
0: Fugazi, woher kommst du, was machst du, was hat dich nach Düsseldorf getrieben oder werden wir darüber eh hören, weil das Album, was du gerade rausgebracht hast, hast du ja wirklich angepriesen als das Persönlichste, was du bis jetzt gemacht hast.
1: Ja, das ist auch so tatsächlich. Also ich will erstmal sagen, im öffentlichen Leben heiße ich Freddy Ferlemann und ich komme aus Bocholt und bin jetzt seit weit über 20 Jahren schon in Düsseldorf. Ne? So, und ich denke, ich darf mich auch Düsseldorfer nennen inzwischen und so fühle ich mich auch auf jeden Fall. Und und was mache ich? Im Grunde und Ganzen ist Fugazi mein zweites Projekt. Ich bin ja noch als Fred und Erik als DJ unterwegs.
0: Damit warst du bei uns auch schon vor anderthalb Jahren schon einmal in einer Sendung.
1: Ja, ich glaube vor 2 waren es sogar schon fast.
2: War noch im alten Studio.
0: Okay.
1: Ja.
0: Dann vor 2 Jahren und da haben wir auf jeden Fall auch die Sendung, die steht noch online. Also wer dich über deinen DJ Fred und Eric finden möchte, geht einfach bei uns auf www.mltradio.de.
2: Das ist unsere neue Webadresse.
0: Ja. Und da kann man sich alte Sendungen von uns anhören und da kann man natürlich auch, wenn man auf Fred und Eric klickt, das ein oder andere von dir schon mal hören, wie du nach Düsseldorf damals gekommen bist und was
1: genau.
0: du so als DJ hier in Düsseldorf machst?
1: Ja, das haben wir da tatsächlich sehr schön erörtert und auch schön beschrieben. Es gibt auch noch ein Label, was dahinter steht, ne? Das heißt Unerhört und all so ein Kram. Aber tatsächlich, heute geht es um Fugazi und Fugazi ist eigentlich mein Solo-Projekt. Da kann ich mich inhaltlich auch austoben und da kann ich so Dinge machen, die ich vielleicht als DJ nicht unbedingt machen kann. Also Clubmusik ist es ja nicht wirklich, sondern das ist so eine Mischung aus den Dingen, die mir so gefallen. Und dann auf Deutsch natürlich, ne? Klar. Wir haben mal eine wunderschöne...
2: Haben wir schon reingehört.
0: Wir haben gerade das erste Lied, der Chaot, reingehört. Ja. Ich würde jetzt auch direkt schon in den nächsten Track reinschalten. Klar. Oder hat der Herr Müller, der
2: mich gerade... Ich muss ja erstmal...
1: in den Groove reinfinden.
0: Der muss sich erstmal das Pülleken aufmachen.
2: Und was ihr hier nicht sehen könnt, Leute, ne? Das könnt ihr nicht sehen, aber...
0: Den Pulli, den ich dir beim letzten Mal geliehen habe, den habe ich heute.
2: Und ich sind heute im Partnerlook hier, sind beide nackt.
1: Ja, totschick,
0: darf ich was sagen.
2: Ja, eigentlich sehen wir aus wie zwei Moderatoren vom Kinderfernsehen mit dem Pullover, ne, würde ich sagen.
0: Also sollte der WDR Leute brauchen, schreibt uns
2: fürs
0: an.
2: Kinderfernsehen.
1: Also sieht schon sehr, sehr gut aus, ehrlich gesagt, bei der Ertrag. Ne? Also ihr vor allen Dingen sieht gut darin aus, ne? Das muss man ja einfach mal so sagen.
2: Ja. Wir sehen wahrscheinlich sogar ohne die Pullis gut aus, ne?
1: Ja, natürlich.
0: Ich werde rot beginnen in das nächste Stück. Und
2: welches habt ihr rausgesucht?
0: Wir hören einfach rein und dann reden wir drüber.
2: Alles klar, bis gleich.
1: Prima.
0: Und schon wieder nur Mono. Es tut mir leid. Nee, es ist doch...
2: Ich höre auch nur auf einer Seite.
0: Ich, ja, aber ich sehe...
1: Aber diesmal Stereo wird angezeigt.

0: So, hier sind wir wieder. Ich weiß nicht, ob ihr da draußen auch Mono hört.
1: Das kriegen die Leute nicht mit, wenn sie im Auto sind. Dann ist nur die linke Seite.
0: Naja, wenn sie zwei Boxen haben schon, ne?
1: Ja, aber die sind genauso wie ich wahrscheinlich auf einem Ohr taub.
0: Also ach, deswegen heißt du auch mit Spitznamen Mono.
1: Ich bin Dr. Durch heute.
2: Dr. Durch, sehr schön.
1: Ich habe hier alles Mögliche probiert. Wir kriegen es leider nicht stereo hin. Aber wir machen trotzdem weiter. Das, was wir gerade gehört haben, war Alles oder Nichts aus dem Album Unsterblich.
2: Genau.
1: Ja.
2: Also Alles oder Nichts, soll ich dazu einfach mal ein bisschen was erzählen?
1: Auf jeden Fall.
2: Okay, in Ordnung. Also das ist ja im Grunde und Ganzen auch ein Track, der, ich sag mal so, über Eskapismus und maximale Intensität in dem Moment und sowas spricht. Tatsächlich will ich damit einfach nur sagen, es gibt ja so ein Gefühl, das erinnert uns so ein bisschen an früher, als wir den Führerschein neu hatten und wir dann einfach nachts losgezogen sind, keinen Plan hatten, irgendwie drauf losgemacht haben und so. Und genau das ist nämlich hier eigentlich der Inhalt des Tracks, einfach mal drauf loszufahren und einfach mal laufen lassen, sag ich mal so. Das sind eigentlich die Nächte, die keinen Plan brauchen und aber trotzdem irgendwie hängen bleiben.
1: Living fast und kein Limit klingt total nach Rausch.
2: Ja, gut, das ist ja auch ein Rausch.
0: Oder Sport.
2: Oder? Ja, das ist ja, man ist ja auch berauscht. Also berauscht durch die Musik, berauscht durch die Freundschaft, die man erlebt, berauscht durch die Nacht einfach zu fahren und einfach irgendwie, von mir ist ziellos, umherzueiern, um vom einen Club in den anderen zu ziehen oder von einem Ziel zum anderen zu fahren oder einfach nur den Sonnenaufgang gleich entgegen zu düsen. Das ist doch voll geil gewesen damals und ist auch heute noch schön.
1: Also eine Hymne auf die Freiheit.
2: Auch, auf jeden Fall. So. Und also man muss sich ja seine Momente schaffen im Leben, wo man mal ein bisschen Platz hat, durchzuatmen und einfach mal man selber zu sein und auch vor allen Dingen mal ein bisschen sich zu spüren. Und das ist also Alles oder Nichts. Ne?
1: Und was hat dich dazu bewogen, das halt so, was für eine Zeit in deinem Leben war das? War das nur die Jugend oder ist es halt auch das, was du letztendlich auch gerade fühlst?
2: Also grundsätzlich würde ich sagen, das ganze Album ist schon so ziemlich gerade mein Jetzt-Zustand in meinem Lebensabschnitt. Aber natürlich gibt es auch Erinnerungen an früher viele und ja gut, jetzt ist natürlich heute nicht mehr so aufregend, durch die Gegend zu düsen nachts oder so. Das mache ich jetzt sehr viel weniger als früher. Aber das Gefühl
0: ist auch teurer heute, ne?
2: Ja, deutlich teurer. Ja, gleich wie die Spritpreise meinst du, ne? Ja, aber trotzdem lasse ich mich ja davon nicht aufhalten. Also wie gesagt, das Gefühl ist ja noch da. Das kann einem auch keiner nehmen. Das ist auch nach so vielen Jahren noch da. Und das fühlt sich nach Aufbruch manchmal an. Und das finde ich auch sehr, sehr schön.
1: Bei der Textzeile,
2: ja.
1: Sneakers im Dreck oder das juckt mich nicht,
2: ja.
1: War so bei mir, ich meine, wir beide kennen uns ein bisschen.
2: Ja.
1: Du hast sehr viele Sportswear-Klamotten. Wie viele Sneakers hast du?
2: Oh, das sind viele. Ich habe im Keller noch ein paar rumstehen, meine ich. Ich hätte, als ich jetzt umgezogen bin vor einem guten Jahr, bestimmt 30 Paar oder so weggeworfen, weil ich die, ich sag dir auch warum, weil die von Nike waren und ich jetzt eigentlich gar keine Nike mehr trage, schon seit Ewigkeiten nicht. Also ich habe richtig geile Nikes eigentlich weggeworfen, aber ich wollte auch keine haben und ich würde auch keine gebrauchten anziehen wollen. Und,
1: Sammler oder einfach bequemlich?
2: Also jetzt, da waren keine Sammlerdinger dabei. Da waren zwar so ein paar Air Force One und sowas dabei und so, die waren schon ganz gut eigentlich, aber ich bin ja tatsächlich Adidas-Mensch durch und durch und jetzt heute ausnahmsweise mal nicht im Dress, aber normalerweise sieht mich so und so bin ich auch auf dem Albumcover abgebildet. Ich habe ein paar Adidas-Schuhe tatsächlich, die ein bisschen was wert sind. Ich habe letztes Mal geguckt, ich habe so Dinger, die sind irgendwie knapp 1000 Euro wert, die Schuhe. Ne? Da laufe ich aber ganz normal mit rum und das ist doch nicht schlimm, wenn die dreckig werden.
0: Ja, wenn die ungetragen ein paar Jahre.
2: Ja, dann
0: sind die richtig viel Geld wert halt. Oder das,
2: ungetragen auf jeden Fall.
0: Also ich war ja best noch original verpackt und.
2: Ja, das ist ja ganz. Das gibt's ja gar nicht. Da kann ich ja gar nicht anziehen. Ne? Also so bin ich ja nicht drauf. Ne? Also,
0: da gibt's ja echt einen speziellen Markt für halt.
2: Ja.
0: Also auch für die Getragenen gibt's auch einen speziellen Markt.
2: War, ne? Ja, gibt's für alles Getragenen.
0: Da hättest du auch Nike problemlos loswerden können.
1: Da hatten wir schon einen Gast gehabt. Da ging's dann aber eher um die Socken.
0: Da ging's um die
1: Socken. Also irgendwie so. Aber ja, das Gleiche ist natürlich auch mit Sneakers. Sneakers ist ja ein Riesenmarkt.
2: Nee, Also ich war hier auf dieser Sneakermesse, die vor zwei Jahren war die hier in Düsseldorf und im Kunstpalast oder so irgendwie war die.
1: Im Ehrenhof auf jeden Fall.
2: Im Ehrenhof, genau.
1: War diese Ausstellung.
2: Das war richtig cool. Da war ich mit einem Freund, der ist auch so ein Sneaker-Sammler und da habe ich welche gesehen, die mir total gut gefielen von Adidas. Die hatten hinten so Flügel dran und so. Und die habe ich auch regelmäßig an, tatsächlich, wenn ich mal irgendwo feiern gehe. Aber die sind echt geil und die sind aber zu heftig, ehrlich gesagt, so für den Alltag, ne? Aber trotzdem machen die Spaß. Und das sind auch die teuer sind.
1: Die waren damals, als sie rausgekommen sind, schon viel zu teuer. Also ja. Wollte die unbedingt haben, ja. Aber mir waren die einfach zu teuer. Und dann habe ich die in diesem Museum gesehen und dann habe ich den Preis irgendwie des Wertes von dem gesehen.
2: Ich glaube, waren irgendwie 4.000 und noch was für die Dinger. Aber sind die auch null getragen, ne?
1: Natürlich, klar. Aber das ist halt, Sneaker ist bei dir auch Freiheit? Also der eine hat ein Marlboro, darf man diese Marke als Todesstängel, ich probiere das gerade wieder zu nivellieren, halt irgendwie sagen, ist ja für viele Leute irgendwie das Bild der Freiheit und Sneaker ist...
2: Ist auch ein bisschen Cowboy drin.
1: Ist auch ein bisschen Cowboy drin?
2: Ja, für mich schon. Auf jeden Fall. Das ist ja ein Lebensgefühl, was man damit ausdrückt. Ne? Und da gehört
0: wenn
2: ja
0: du kein Pferd hast, hast du halt Turnschuhe, ne?
2: Ja, genau. Ne? Also,
1: daran habe ich noch nie gedacht.
0: Ja, ich weiß ja auch, die Freiheit der Erde liegt auf dem Rücken der Pferde, sagt man doch.
2: Ui, hatte mal. Ey, wo hast du den denn hergeholt?
0: Ja, aber das ist ja so ein geflügelter Spruch.
1: Und da hätten wir die Flügel für die Sneaker.
2: Da wird ja, guck mal, so ergibt sich doch ein rundes Bild, oder nicht?
1: Ich weiß noch nicht. Ich höre da gerne euch zu, wie ihr euch von Pferden zu Sneakern, also ich sehe schon
0: Flügel, in meinem... Mit den Flügeln...
1: Ja,
2: so, bist du beim Pegasus?
1: Beim Pegasuff bin ich.
0: Pegasuff? Das ist ein schöner DJ-Name.
2: Das andere Pferd war ja Phönix, ne? Das andere Pferd war ein Phönix oder war ein Phönix ein Drache? Ich weiß nicht mehr genau.
0: Nee, Phönix war ein Vogel, der halt so hoch hinaus wollte und dem dann, die Federn verbrannt sind. Ne?
1: Ach, guck mal, Phönix
0: ist der Feuervogel.
1: Ist der Feuervogel, der aus der Asche wieder
0: hervorsteigt. Stimmt, Ikarus, habe ich es verwechselt. Ikarus ist der, der zu hoch geflogen ist.
2: Das ist der Kollege von Degerlos gewesen und der hat dann
0: die Kolle gesungen.
2: Ja, richtig. Ja, wie viele Schuhe habe ich jetzt noch? Ich denke aktuell so vielleicht 20 Paar.
1: Damit ist mit deiner Freiheit eigentlich irgendwie schon alles eingeschränkt worden. Ja, bist du da schon müde? Ich probiere gerade
2: eine sehr Überleitung. Schöne Überleitung. Nein.
0: Überleitung des Todes.
2: Nee, überhaupt nicht müde. Ich würde eher sagen, vielleicht bin ich sogar ein bisschen wach gerade. Also insgesamt. Als Mensch.
1: Mhm. Ja,
0: also woke. Finde ich gut.
2: Ja, oder?
1: Ja. Da müsst ihr mich abholen. Ich drücke einfach auf Play.
0: Okay, bis gleich.
1: Ich mache jetzt auch. Das ist total komisch. Jetzt ist
0: wieder ein Ohr.
1: Ein Ohr. Kein Ohrhasen, ein Ohrhasen.
0: Ein Ohrhasen sind Mono.
1: Viel Spaß.
2: Nico Laune auch.
1: Endlich was zum Kuscheln hier.

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1: So, da sind wir wieder zurück.
2: Ja, realistisch müde, ne?
3: Ja, haben wir gerade eben ein bisschen drüber gesprochen, auch als wir das Lied gehört haben, ne?
2: Während der Doktor sich jetzt um die Technik kümmert, ne?
3: Ja.
2: Mal schauen, was der da hier fabriziert. Ich träume einiges zu.
3: Das schafft er.
2: Realistisch müde ist natürlich als Metapher zu verstehen, ne?
3: Auf jeden Fall. Also ich muss auch gestehen, als ich habe das Wort realistisch müde oder diese Formulierung habe ich mal irgendwo aufgeschnappt, ich weiß gar nicht wo, da habe ich im Vorbeigehen am Wochenende jemanden gehört, der sagte, ich bin realistisch müde. Ich denke, ach geil, habe ich so noch nicht gehört, dann mache ich was mit und beschreibe mal einfach so den Zustand, den ich jetzt gerade so in dieser Welt so fühle, wenn einem alles irgendwie ein bisschen zu viel wird.
2: Beispiel so Nachrichten auf. Kill.
3: Auf jeden Fall Nachrichten, Presse, was haben wir noch? Krisen im Allgemeinen, ne? oder die Kombination aus allem auch noch, ne? Mit Spritpreisen und Pipapo.
2: Ich glaube, das Gefühl kennen wahrscheinlich sehr viele Leute. So zumindest hat, ich glaube, also viele Leute, die ich kenne, wenn man mit denen über sowas spricht, hat man den Eindruck, dass seit der Corona-Krise im Grunde genommen das Tempo an Nachrichten und an Belastungen und so irgendwie exponentiell gestiegen ist. Insgesamt auch durch Social Media und dass das halt
3: total
2: auch die Leute ermüdet.
3: Und du weißt,
2: so habe ich den Song, wo ich ihn zu Hause gehört habe, so ein bisschen verstanden.
3: Und so ist er auch richtig, tatsächlich, weil also es geht ja um viele Dinge gleichzeitig, sage ich mal so. Es geht ja auch unter anderem auch um digitale Überforderung, Handy und so ein Kram, ne, das uns ständig abhält, irgendwie zu pennen, obwohl es uns eigentlich genau sagt, wie wir besser wie wir besser einschlafen können, wie wir besser erholen. Ne?
1: Ich bin da gerade mitten genau im Thema.
3: Ja.
1: Ich habe mir so diese Internetwaage gekauft, die mich Festweckwaage. Du stellst dich da drauf,
3: die sagt, siehst doch wunderbar aus, Junge.
1: Körper zusammengestellt ist und
3: kaputt.
1: Bietet mir in der App an,
2: dich besser zu machen.
1: Mich besser zu machen. Dann natürlich hier, jeder, der mich kennt, weiß, dass ich normalerweise
3: kann. Aber du bist doch schon Superman.
2: Hey, wie soll man dich denn noch besser machen?
3: Ja, ganz ehrlich, Herr Müller.
1: Aber jeder probiert doch gerade irgendwie, es gibt doch diesen neumodischen Namen dafür, richtig gesund alt zu werden.
2: Aber ich will eigentlich lieber alt werden, als nur richtig gesund alt zu werden.
3: Ja, also alt werden, also erstmal mit Würde wäre schön, aber ein bisschen Spaß dabei wäre auch cool.
2: Ja, also immer dieser Gesundheits... die Leute wollen im Grunde genommen nicht sterben, wollen aber auch immer noch 20 Jahre alt sein, das funktioniert nicht.
3: Ein Tod muss sterben.
2: Kannst du dir abschminken, Kollege?
1: Ich schon, Leute, ich bin nicht realistisch. Müde, ich bin richtig müde.
2: Du bist total müde, du bist ja auch früh aufgestanden.
3: Gut, da kann man natürlich nicht mal wirklich viel dran ändern, sag ich mal so. Aber ganz ehrlich, man muss ja eigentlich nicht wirklich viel machen. Es geht gar nicht um den Zusammenbruch an sich, sondern es geht um das, ich sag mal, runterregeln. Selektiv vor allen Dingen auch, runterregeln. Einfach mal das Handy liegen lassen, komm, scheiß drauf. Habe ich übrigens auch mal irgendwann angefangen. Und kann ich auch ganz gut das liegen lassen. Und das war auch nicht schlimm, als ich vor ein paar Jahren mal verloren habe. Das war eigentlich sogar ganz cool, muss ich gestehen. Da hatte ich wirklich ein bisschen Pause von allem. Und das einzige Doofe war, ich hatte dann damals keinen Wecker, der mich dann irgendwie morgens wachklingelte. Aber
2: ich habe nur eine Frage zum Song an sich, und zwar zur Stimme. Ihr habt ja schon drüber gesprochen.
1: Wollte ich in der zweiten Stunde
2: anfangen, aber den Song haben wir ja gerade gehört.
1: Das ist wichtig. Ja, natürlich. Und wir haben auch festgestellt, dass die Stimmen auf deinem Album alle anders sind.
2: Ja, das kann ich. Also so, dass das Album mit KI, das wurde schon am Anfang erwähnt. Mir ging es jetzt um die Stimme. Weil die Stimme erinnert natürlich und auch der Song so ein bisschen, sagen wir mal, an, also die Stimme hat mich ein bisschen an Xavier Naidoo erinnert, von der Klangfarbe her auch, und auch der Song stilistisch wie Naidoo, sagen wir mal, so ein bisschen in den 2000ern geklungen hat.
1: Echt? Ich muss erstmal meine Lays Chips rausholen, Leute.
2: Du musst mal richtig Ohren sauber machen.
1: Hab ich gar nicht. Also
3: doch, ich kann das total nachverstehen, was Herr Müller sagt. Und das ist auch richtig.
1: Deck es auf. Also erzähl mal.
3: Also grundsätzlich hatten wir ja, ich glaube, anfangs noch gar nicht richtig drüber gesprochen. Das Album selber, das ist natürlich zu einem Großteil mit KI entstanden. Das ist gar kein Geheimnis.
2: Über den Prozess reden wir nachher auch noch.
3: Können wir sehr gerne.
2: Das sollte man
3: sowieso machen an der Stelle, weil das deckt auch ganz viele Fragen auf, die jetzt der eine oder andere Zuhörer vielleicht hat oder so. Wie Freddy kann ja wirklich so singen, also der Fugazi oder nicht, ne?
2: Das war ja wirklich jetzt zum Beispiel schon eine sehr, sehr soulige, ausgebildete, also Es also, ist eine KI, aber es ist eine ausgebildete, es klingt nach einer ausgebildeten Stimme,
3: ja,
2: also die Gesangsunterricht hat. Und
3: tatsächlich ist das auch richtig. Also sagen wir mal so, man könnte jetzt auch echte Künstler nehmen, die dann singen. Da wäre einfach, da kannst du bei einem bleiben.
2: Muss aber auch, das ist auch teuer, ne?
3: Das ist eben das Ding. Und ich sag mal so, ich bin ja kein Major Artist oder so, der jetzt da irgendwie noch ein riesiges Budget oder so hat. Ich würde auch sonst wahrscheinlich nicht automatisch mit Sängern arbeiten, sondern vielleicht eher sogar gar nicht. Ein Bekannter von mir ist ein ganz guter Sänger.
2: Und man kann die Sachen auch selber letztendlich selber einsingen und trotzdem auch bearbeiten
3: das
2: oder durch eine
3: gemacht.
2: KI jagen und so. Das ist
3: Album,
2: ja heute alles möglich.
3: Genau, das habe ich auch gemacht, Herr Müller. Und zwar, als ich vor einem Jahr angefangen, das war, glaube ich, im Sommer, so Juni, Juli muss das gewesen sein. Da habe ich so die ersten 2, 3 Tracks gemacht. Und ich mache ja die Vocals mit Suno. Das ist also die KI, die dahinter steckt. Ne? So, und da musste ich damals noch viel selber einsingen, weil er die Intonation nicht richtig gemacht hatte.
2: Die Stimmen waren am Anfang gruselig.
3: Ja, ganz schlimm. Ne? Und jetzt habe ich aber ein Alias erstellt und dann nimmt er die Stimme schon ganz gut, und aber verfremdet die trotzdem immer. Ich sag mal so, der ganze Prozess, ne, den man jetzt beim Produzieren hat, den müsste ich theoretisch an einem Abend machen, und dann wäre die Stimme auch immer die gleiche, nämlich die von dem Abend, die ich dann habe. Ne? Und die KI ist inzwischen etwas schlauer geworden. Das heißt, das, was ich jetzt abgespeichert habe, das ist jetzt meine Stimme, Fugazi XY. Und die ist eben halt auch beschränkt, so wie jede normale, echte Stimme halt auch. Und da kann ich einige Dinge halt nicht mitmachen. Und damit das geht, musste ich die ein bisschen weiterentwickeln.
1: Das bedeutet, du hattest gerade gesagt, hättest du immer die gleiche Stimme, also hättest du einen künstlichen Intelligenzkünstler,
3: ja, nennen
1: wir das mal so, eine Stimme komplett über das ganze Album haben müssen, hättest du das ganze Album innerhalb von einer Nacht machen müssen. Das bedeutet, immer um Punkt 0 Uhr hat sich alles resettet, und ab da an gab es eine neue Stimme, und die musstest du dann wieder neu
2: prompten.
1: Also musst du dann sagen, ich hätte gerne einen 1,80 Meter großen Mann, muskulös, mit leichten Bauch und Arschfalte, irgendwie so, der die Stimme von Xavier Naidoo ein wenig hat und ein bisschen Gloria Gaynor, oder so wie stelle ich mir das vor?
3: Also
2: erklär du mal am besten so ein Prompt, das also macht, glaube ich, am meisten Sinn.
3: Im Grunde und Ganzen, bevor man eine Stimme macht, muss man ja erstmal den
2: Song haben. Erklär erstmal, was ein Prompt ist.
3: Ein Prompt ist quasi, das gebe ich ein in die KI und sage, so, bitte mach mir mal auf dem Track, den ich jetzt hier hochgeladen habe, die Vocals drauf. Dann
2: lade ich den Text halt.
3: Den Text muss ich ja vorher auch entwickeln, ne? Und das kann halt KI nur nicht so gut, sag ich mal so.
2: Die Texte sind furchtbar, die bei KI.
3: Ja, das ist ganz schlimm, was die machen. So, und die reimen, also Worte, die sich tatsächlich reimen, aber die keinen Sinn ergeben. Aber tatsächlich, der Punkt ist, wenn ich dann eine Stimme baue, eine ganz neue Stimme, dann gehe ich hin und überlege erstmal, welche Musikrichtung ist das, und soulig oder auch nicht, oder was soll die können, und da gibt man so ein bisschen was vor. Ist das jetzt ein Falsett oder ist das ein Bariton oder wie auch immer? Und das muss ich der KI sagen. Und dann entwickelt die eine Stimme.
1: Die entwickelt also die Stimme, nachdem du das ausgesucht hast? Also so ähnlich wie, ich bin ja auf so komischen, schwulen Profil-Tinder-Dings irgendwie so. Und
2: genau,
1: da
2: du sagst, kann ich dann
1: groß oben sagen, genau.
2: Je detaillierter du das machst, desto eher hast du ja den Hit sozusagen, den du suchst. Also so, wenn du genau beschreibst, dass das halt jemals aus Castrop-Rauxel sein soll, dann kommt er aus
3: Castrop-Rauxel. Moment, aber das ist total wichtig, dass du das sagst, Herr Müller, denn der Punkt ist, je genauer ich das vorgebe, desto weniger Spielraum hat auch die KI. Das ist, das ist immer ein Dafür und Dagegen. Da muss man, das kann manchmal an einem Board schon hängen, dass es dann kippt. Und ich sag mal, das ist auch in dem ganzen Prozess, ne? Also das ist wirklich, ich mache ja meine Musik schon seit vielen Jahren mit Ableton. Das ist also die Software, mit der ich arbeite, wenn ich Musik produziere. Und die Beats kommen auch alle her. Und die Stimme, wenn ich die da drauf schmeiße dann am Ende, dann ist das immer ein bisschen Chaos am Anfang. Weil
2: du musst entweder auch die Tonlage ändern.
3: Ja, und so, ne? Auf jeden Fall.
2: Total oft wahrscheinlich.
3: Ja, das ist so häufig so. Und da muss ich das der Prozess ist nicht unbedingt schneller dadurch, dass ich jetzt mit KI arbeite und die Stimme da drauf
2: baue. Er macht es halt einfacher, weil du nicht jemanden brauchst, der das einsingt.
3: Das ist das Erste.
1: Ja, aber jemand, der das einsingt, sage ich jetzt mal, Entschuldigung, ich bin, ne, was das angeht, ich bin
2: ist gut, dass wir einen Laien hier haben.
1: In dem einen oder anderen Studioprozess mit dabei gewesen, aber wenn ich den Herrn Müller zum Beispiel bei mir im Studio habe, dann kann ich dem sagen, so wie an einem Set für einen Film, stell dir vor, du bist traurig, und dann ist deine Stimme automatisch ein bisschen
2: traurig, ich bin auch enttäuscht.
1: Oh, auch noch. Und enttäuscht, aber wenn du halt eine KI-Stimme letztendlich, so wie ich das herausgehört habe, jetzt gerade irgendwie promptet, also dir den Sänger vorgeschrieben hast, dann hast du das ja und dann ist das in einer bestimmten Tonlage und dann finde ich das ja immer sehr, nennen wir es mal plastisch oder homogen.
3: Ja.
1: Und das dann kommt da dann.
2: Es ist, kannst du es einfach werfen, wenn
3: es. Also, es ist noch ein bisschen komplizierter eigentlich tatsächlich. Okay. Weil, also, ich habe. Es gibt zwei Fenster, in die ich reinschreibe, was ich denn gerne hätte. Das eine Fenster ist jetzt dafür da, dass ich da die Lyrics, also den Text jetzt editiere, auch gleichzeitig das Arrangement mache. Da schreibe ich mit einer eckigen Klammer auf und da schreibe ich Intro rein. Dann sage ich, wie viel Bars da erstmal nur Musik kommen soll. Dann sage ich, ab wann die Stimme einsetzt, ab wann die Instrumente dazukommen und so ein Scheiß. Das musst du jetzt alles prompten, musst du reinschreiben. Ne?
1: Ja.
3: So. Und dazu,
2: was du sonst bastelst,
3: habe ich ganz genau. Ich und wenn die Stimme kommt, da kann ich auch da, wo ich den Text eigentlich beschreibe, da kann ich sagen, so hier an der Stelle gehst du mal bitte ein bisschen runter mit der Stimme oder da machst du ein bisschen lauter oder hier kommt auch ein Chor dazu oder, und dann musst du das auch also beschreiben.
2: Betonung sozusagen
3: das
2: und,
3: ist nachher,
2: und die Lautstärke.
3: Das geht über mehrere Seiten, wenn man das vernünftig macht. Also der Text selber ist ja sagen wir mal, so drei Strophen, zwei Strophen mit vielleicht einer Bridge oder so. Das ist ja nicht ganz so viel Text, aber das, nachher, das, was du da stehen hast, wenn du damit fertig bist, dann das sind zwei, drei Seiten, wenn du Pech hast. Ne?
2: Und was du wahrscheinlich noch nicht weißt, was aber, also Doktor, was, was interessant ist, ist, wenn du dieses Prompt, also diese Vorlage jetzt in die KI einspeist und dann ein Resultat bekommst und eine Minute später also das gleiche Prompt noch einmal einspeist, bekommst du ein anderes Ergebnis. Das Einzige, was gleich ist, ist zum Beispiel die Stilrichtung, die du festlegst.
3: Ja.
2: Also wenn du sagst, ich will einen Country-Song haben, dann wird es ein Country-Song.
3: Ja,
2: aber auch der kann sich im Tempo unterscheiden, je nachdem, wie du und das halt festgelegt hast. Aber ist das Resultat des Prompts, des völlig identischen Prompts, ist bei mehrfacher Verwendung immer anders.
3: Genau, das ist keine Mathematikaufgabe, wo du immer 2 und 2 ist 4, ist jedes Mal 4, das ist nicht so. Das ist auch mal 4,1, mal 3,7 und manchmal auch ganz weit weg, 2,0.
1: Ja. Ja, und genau da unterbreche ich euch jetzt.
2: Wir können auch gleich mal noch zum Beispiel so einen Jingle von uns hören, das ist nämlich auch aus den Pioniertagen von KI.
3: Ja, wir sind ja umgeben von KI, man weiß halt nur nicht, ne?
1: Ich sehe, KI wird hier ein großes Thema werden.
2: Ist schon.
1: Jetzt habe ich hier also es gibt so zwei richtige Highlight-Lieder für mich auf diesem Album, Unsterblich. Und das nächste, da kommt auch nicht nur das Wort.
2: Einfach unterbrochen, Alter.
3: Ja, wir machen gleich weiter
1: vor. Ja, ich denke, das bietet auf jeden Fall.
2: Weil wie gesagt, ich glaube, die Trennung mit einmal Album, einmal KI, wir sollten das ruhig durchmischen. Also wenn wir jetzt darüber sprechen.
3: So wie das kommt.
2: Also, ich finde halt, der Produktionsprozess lässt sich schlecht trennen von der Musik
3: an sich. Das gehört ja alles zusammen tatsächlich. Ne? So, und am Ende wird dann ein Song raus. Punkt. Ja. Ne? So, dann können wir darüber sprechen. Also das ist ja ganz wichtig, dass man das aufklärt.
2: Und man kann ja auch zum Beispiel auch sagen, ich möchte eine Vocoder-Stimme haben.
3: Also die wichtigste Frage, die man eigentlich stellen muss, ist das noch Musik oder nicht? Und ich, aus meiner Sicht würde ich sagen, das entscheidet der Hörer.
2: Naja,
3: ja.
2: Da fällt mir was.
3: Ja.
2: Ich muss da nochmal kurz einlenken. Da fällt mir ein, also 1988, was ja schon ganz schön lange her ist, haben Cold Cut auf ihre Platten, auf jede einzelne Platte, die ja zum Teil auch, ich weiß gar nicht, eine Nummer 1 oder Nummer 2 hatten die, mit The Only Way Is Up haben sie auch produziert.
1: Das war das
2: Cold Cut? Jazz war das.
1: Jazz and the Plastic Population
2: Feature,
1: war das. Cold Cut war mit
2: glaubt mir, ich bin das
1: Lexikon. People Hold On war das.
2: Das war später.
3: Okay.
2: Aber die haben auf ihren Platten, auf allen Platten aus dem Jahr 1988, wo die angefangen haben, drauf gedruckt als Label, sorry, but this isn't music. Also
3: geil.
2: Sorry, das ist keine Musik, weil es ist halt absolut sample-basiert.
3: Ja, da geht's los.
2: Turntable-Listen es ist kein Instrument gespielt worden. Im Grunde genommen sind wir heute an einer anderen Stelle, aber dies ist eine ähnliche Diskussion.
3: Ja, die hört auch nie auf. Die ging bei Vinyl schon los, bei den DJs, die jetzt digital sind.
1: Davor los.
2: Für mich ist alles als Musik, was einen Sound ergibt und dass jemand so empfindet, dass es Musik ist. Also wenn ich jetzt draußen die Straßenbahn rattern höre und meine, da einen Rhythmus für mich zu erkennen und das cool finde, ist es in dem Moment für den Hörenden Musik.
1: Yellow haben es genauso gemacht. Yellow hat kein einziges Instrument gemacht, sondern
2: basiert auch
1: einfach nur Geräusche, so wie ich es gerade hier mit dem Mikro.
3: Aber als die ersten Sampler rauskamen in den 80er, das war doch geil, was die konnten. Also
2: Konntest
3: 4 Sekunden konntest du machen, ne? Auf Mono. Ne?
2: Aber 4 Sekunden war schon, da hast du schon den Speicher komplett gefüllt gehabt, da konntest du kein zweites Sample mehr.
3: Ach so, okay, das wusste ich jetzt nicht.
2: Ja, das war.
3: Ich habe gedacht, das reicht ja schon für einen Akkord oder so, ne?
2: Du musstest letztendlich das Sample dann auf Tonband aufspielen und dann hast du diese Spule aufgesetzt. Das ist ja dann, kannst du es ja schneiden.
3: Ja, klar.
2: Kannst du das machen. Und dann hast du dieses Sample analog verwendet, um ein zweites Sample auch...
3: Das wusste ich nicht. Ich hatte gedacht, die konnten tatsächlich 4 Sekunden Sample und dann nochmal 8, 9, 10 mal 4 Sekunden.
2: Ne, das war der Fairlight. Das war ein,
3: ja, kenne ich noch. Ja, das, aber nur aus dem Sehen.
2: Also, wenn man damit gearbeitet hat, war... Tonband und Schneiderarbeit extrem wichtig. Was aber auch nicht schwer ist, muss man dazu sagen.
3: Okay, guck mal hier, da siehst du.
1: Ich drücke jetzt einfach auf Play. Ich probiere nicht einfach
2: nur. Wir gehen wieder in die Musik.
1: Ich probiere nicht einfach eine Überleitung zu machen. Ich kündige es einfach nur an.
2: Musik.
1: Das ist mein fast Lieblingslied. Und weil das beschreibt gerade halt auch die Situation, in der wir in Düsseldorf sind. Und dann reden wir mit dir über Düsseldorf ganz kurz danach.
3: Toll.
1: Und vielleicht, wie auch sich Düsseldorf als elektronische Welthauptstadt hier.
2: Der macht dann auch Musik, gell?

0: Die Stadt hat's verkackt, sagst
1: ja,
0: du.
1: Ja, aber sowas von, ne? Tatsächlich. Ist ja unüberhörbar. Es geht ums Clubsterben, ne? Das betrifft ja nicht nur Düsseldorf, so als Stadt jetzt an sich, sondern eigentlich alle Städte. Ob es klein, groß, ob wir auf dem Land
2: Essen
1: sind.
2: Essen ist eine Katastrophe seit 4 Jahren.
1: Ja, guck mal, aber in Essen gibt's ja noch ein bisschen was, ne?
2: Nee, also, nein. Schon Reis weg, der Bunker düppelt vor sich hin und das war's.
1: Okay, ja gut, okay, dann ja, stimmt schon, ja. Das, da wird auch schon wieder eng, so. Und dann, da sind wir genau beim Thema, ne? Und ich finde einfach, man nimmt uns so ein bisschen diese ganzen Freiräume weg, die wir so hatten. Und das, also das Feiern an sich ist ja immer noch schön für alle. Und wir brauchen das auch. Und jetzt muss man schon echt weit fahren, wenn man irgendwo was erleben will. In Köln geht natürlich noch ein bisschen, ja, was.
2: Und natürlich fehlen die Räume, wo Leute Auftrittsmöglichkeiten
0: immer
2: haben, oder?
0: Fühlst du dich als Künstler in Düsseldorf wie ein Geist im Tank? Also eingeschlossen mittlerweile,
1: ja.
0: und nicht mehr sichtbar?
1: Vielleicht ein bisschen tatsächlich. Also jetzt nicht, das Bild ist ja gut mit dem Flaschengeist, finde ich, ne?
0: Das hast du ja im
1: Geister im Takt, habe ich gesagt. Direkt,
0: genau.
1: Takt, ne?
0: Takt.
1: Genau. Und zwar Geister im Takt.
2: Ist auch geil.
0: Ja, ja, hier, so eine Agathe Bauer.
1: Aber das finde ich auch geil, weil so Genie-mäßig eben halt, ne? Also das mag ich schon, oder so Gin oder wie die heißen. Finde ich sehr interessant, das Bild. Und das trifft es ja auch so ein bisschen, bis man uns mal wieder rauslässt aus der Flasche, sag ich mal so. Das ist ja tatsächlich das gleiche Spiel. Das Ding ist, ich habe vor 2 Jahren war das, glaube ich, einen Post auf Facebook geschrieben, wir müssen lauter sein. Und da habe ich das Clubsterben beschrieben, wie das ist und dass wir eigentlich mal uns konsolidieren müssen. Das gilt auch für Düsseldorfer Leute. Also ich bin mit vielen DJs hier zusammen immer mal wieder, als Fred und Erik dann auch. Und ich stelle fest, die sind immer in ihrem Klüppchen drin und jeder macht so sein eigenes Süppchen ein bisschen. Aber wenn wir uns ein bisschen zusammentun würden, dann wären wir echt stärker und dann könnte man auch ein bisschen mehr reißen, wenn man um irgendwelche Räume kämpfen muss, wo man auflegen kann, wo man einfach mal Leute zusammenholt und die Begeisterung auch vielleicht für die Musik wieder zurückholt, ne? Weil, also Techno ist natürlich mit ohne Singen, aber es gibt noch so viel mehr.
2: Ja, Clubkultur ist ja insgesamt,
1: ja.
2: Also das betrifft ja alle Musikrichtungen, dass die Räume fehlen. Also es geht um
1: leider,
2: Räume,
1: ja.
2: Letztendlich und Räume fehlen.
0: Ja, man sieht es jetzt auch, am letzten Sonntag war Fischmarkt und es war halt bombevoll. Es war eine Mordsparty, was ich gesehen habe.
2: Danach gab es wahrscheinlich nichts, ne?
0: Ja, genau, aber das ist ja auch, die Leute gehen halt nicht mehr in den Club, sondern ja. Sie gehen halt nur noch, ich sage jetzt mal, umsonst und draußen.
2: Ja, diese Feierabendmarktkultur zum Beispiel, die es jetzt in jeder Stadt gibt, am Anfang noch witzig, mittlerweile finde ich es ein bisschen inflationär.
0: Aber wir haben halt nichts mehr. Und da halt auch meine Frage, ich meine, das ist ja auch genau das, was du halt sagst, wir müssen lauter sein.
1: Ja.
0: Du forderst ja mit diesem Song halt Leute auf, wieder, sagen wir mal, auf die Straße zu gehen oder vielleicht wieder in den Club zu gehen oder so.
1: Ja.
0: Hast du da eine Idee, wie man vielleicht, lieber Herr Oberbürgermeister von Düsseldorf, der vielleicht hier gerade zuhört, und oder aber die Kulturassistenten und Beamten. Gibt es da irgendwas, wo du direkt sagst, hier leerstehende Häuser sofort für Kultur freigeben, was jetzt gerade am Bertha-von-Suttner-Platz mit dem Schauspielhaus passiert?
1: Zum Beispiel.
0: Gibt's irgendwas,
1: man überspringt uns ja immer bei der Nachfrage, ob wir da Lust drauf hätten, da mitzumachen oder so. Oder wir kommen irgendwie immer gefühlt zu spät, sag ich mal so. Aber tatsächlich, was jeder selbst machen kann, das ist ja schon eine ganze Menge. Also fühlen reicht nicht. Ne? Man muss schon hingehen und man muss auch die lokale Musikszene unterstützen. Das heißt nicht, dass ich jetzt auf jede Bubi-Party da irgendwie gehen würde in Düsseldorf, wenn da einer jetzt mal als gefühlter DJ oder mit einer Party, die jetzt neu ist, irgendwie da rauskommt, wo mir die Musik nicht gefällt. Aber ich denke, wir haben viele gute Leute hier, die auch schöne Partys machen und viele davon sind auch gar nicht mehr da und da hat es dann Unterstützung gemangelt tatsächlich, glaube ich. Ne? So eine Rabiat zum Beispiel.
2: Ich glaube auch, dass man Räume einmal muss man sie entdecken erstmal. Ne?
1: Ja.
2: Räume entdecken ist heute schon schwer geworden, weil viel weggerissen wurde. Mitten in der Stadt braucht man gar nicht davon ausgehen, wirklich größere Räume sich irgendwie erobern zu können. Aber es wird halt, wie gesagt, auch in Gewerbegebieten und so immer schwieriger.
1: Es sind aber Räume da. Also zum Beispiel.
2: Man muss halt Leute bündeln. Und man muss Forderungen stellen, meiner Meinung nach.
1: Das ist, ja, aber du kriegst ihn so schlecht durch. Ne? Also bei der Unerhört zum Beispiel, die ich mit, also das ist ja meine Veranstaltungsreihe, da haben wir jetzt mal pausieren müssen, weil uns tatsächlich, der Raum ist da, der ist am Südring, 134, allerdings macht man uns da ständig die Tür zu, weil wir zu laut sind und sicherlich sind wir auch nicht leise, aber da hinten ist echt so wenig los und ich habe das nie verstanden. Ich habe 22 Veranstaltungen gehabt und es war weit über 30 Mal die Polizei da und auch nicht nur einmal. Und deswegen, das war so schon, da bin ich echt gut rausgekommen, aber da eine Genehmigung zu bekommen, hat nur einmal geklappt, zum Schluss, das letzte Mal.
2: Also haben wir vielleicht auch ein bisschen, sind wir ein bisschen weg, ja, vom Album, aber haben wir nicht vielleicht alle ein bisschen verlernt, da ein bisschen
1: ja, lauter zu werden,
2: brutaler, lauter und vor allen Dingen nerviger zu werden. Also dass man zum Beispiel, ja, sagt, wir machen eine Demo, aber die machen wir jetzt jede Woche und wir stehen immer hier, wir haben ja hier den Landtag, du musst halt auch dorthin gehen, wo es weh tut. Es nützt nichts, mitten in der Stadt zu demonstrieren. Nee. Du musst da sein, wo die Leute sitzen, die entscheiden, wo du, ja, laut sein musst halt. Und in Moment, England war gerade so ein großes Ding, das war riesig, das
1: auch hieß bei Musik, oder?
2: House Against Hate, ja, da war es halt, da waren, ich glaube, 70.000 Leute in London auf der Straße halt, also so. Das,
0: so, bitteschön, meine Frage dazu ist, bloß, wer geht auf die Demos und wen werden wir da haben? Also ich bin mit vielen jungen Leuten mittlerweile unterwegs, ja, und wenn ich jetzt so die Generation Alpha, wie sie jetzt
2: heißt, auf das Alter
0: ist nicht so irgendwie so, doch, also jetzt sind wir ja wieder bei der Selbstoptimierung, mhm, jetzt sind es bei den Leuten, die kein Alkohol mehr trinken, bei den Leuten, die es gibt Partys ohne Alkohol, kein Thema, so, hat auf jeden Fall seine Daseinsberechtigung.
2: Partys gab es auch kein Alkohol früher.
0: Definitiv, ja. aber früher ist man sonntags nachmittags um 16 Uhr in den Club gegangen und ist montags früh um 11 Uhr aus dem Club rausgekommen. Irgendwie so, heutzutage geht man irgendwie um 12 Uhr, Early Bird nennt sich das in Köln, habe ich das jetzt letztens gesehen, das Ding ist bumsvoll, irgendwie so um 12 Uhr mittags rein und man kommt da um 18 Uhr raus und dann geht man sich den Tatort gucken, anschauen. Ist das die Form von Laut, die wir gerne haben wollen, oder stellt ihr euch das anders vor?
2: Ich finde, das ist eine Sache, die hat damit nicht so viel zu tun, sondern die passt sich da die Zeit, also die Öffnungszeiten der Clubs passen sich da an die Klientel an, die gerne ausgeht, die aber einen anderen Zeitrahmen hat. Das heißt, die haben sonntags eventuell familiäre Verpflichtungen, weil es sind eher die Älteren, die heute in die Clubs gehen. Ja. Ab 30 aufwärts.
0: Mhm. Okay, die Friseure haben montags auch geöffnet, deshalb gibt es nicht mehr den
1: Sonntag.
2: Und deswegen ist diese Samstags, also in Köln gibt es relativ viel, in Düsseldorf gibt es das aber auch schon. Das machen hier, ich glaube, früher feiern heißt es hier, das macht Massimo und Tauber. Stimmt, und Vogel.
0: Richtig, genau,
2: und so.
0: Die früher feiern Geschichte.
2: Das beginnt so 16, 17 Uhr, geht dann. Die machen relativ lang, aber grundsätzlich, so wie ich es in unterschiedlichen Städten kenne, geht es so bis 23 Uhr, 24 Uhr. Oft machen die Clubs dann kurz sauber und dann kommt die nächste Veranstaltung. Mhm. Ist für die Clubs halt auch, die müssen halt auch Geld verdienen, ne? Also das muss man auch sehen. Und je länger du aufhaben kannst und weißt an einem Samstag, ich mache am Samstag schon um 16 Uhr auf und mache Sonntagmorgens aber auch erst um 6 zu und habe den Laden voll die ganze Zeit, fängst du natürlich auch andere Tage auf, wo nicht so viel geht.
1: Ich glaube, da stimme ich dir voll zu. Also Herr Müller hat hier 100% recht, das ist auch meine Meinung. Allerdings glaube ich, so eine Szene, die lebt vom Underground immer schon, ne?
2: Ja, ja,
0: so, absolut. Und es gibt keinen Underground mehr, Leute.
1: Den haben wir hier heute nicht mehr.
2: In Dortmund gibt es den noch.
1: Die Leute sind noch da. Also ich sehe die ja auch und wir unterhalten uns ja auch alle und die Szene, die lebt ja auch, aber die bewegt sich halt sehr wenig und sie bewegt sich auch ein bisschen weg und tatsächlich, also um auf das Thema ein bisschen zurückzukommen, ich glaube einfach, wir müssen uns ein bisschen mehr stark machen für das, was uns wirklich am Feiern liegt und wie auch immer das sein kann, ob ich jetzt die lokale Szene etwas unterstütze oder da mal hingehe, auch wenn ich vielleicht ja die Mucke nicht hundertprozentig akzeptieren kann, aber wenn einer zumindest von den DJs da auflegt, mir gefällt, dann kann man da echt mal hingehen und ich finde, das würde schon eine Menge bringen.
2: Und dann Druck auf die Politik, meiner Meinung nach.
1: Und das ist so, das Nächste, was kommen muss. Man muss ja nicht gleich mit Steinen werfen oder so. Ne?
2: Aber man muss laut sein, also unsichtbar sein. Und man muss das halt an den Plätzen machen, wo diese Leute sitzen und arbeiten. Und es nützt nichts, das irgendwo auf der Kühe zu machen, weil da sitzt halt nicht das Kulturamt.
1: Ja, wir brauchen also Spinner mit klarem Blick.
2: Du musst dorthin gehen, wo du laufst.
0: Also ja. Chaoten.
1: Nee, ich glaube, Leute, die einfach in den Ämtern auch sitzen, die uns zwar aber verstehen und die uns zuhören wollen, also die auch Mut und Geschick dann gleichzeitig haben, mit uns gemeinsam das Thema anzugehen.
2: Ich habe im Kulturamt Düsseldorf früher eng zusammengearbeitet. Das ist nicht so, dass das die Gegner sind, sondern die musst du auf deine Seite holen. Aber das funktioniert halt nur, wenn du laut bist und wenn du, vor allen Dingen, wenn du penetrant und nervig bist.
1: Ja, das nutzt ja nicht, wenn wir drei uns jetzt hinstellen würden mit einem Schädchen oder so. Da muss schon eine Masse sein.
2: Aber laut sein ist ja nicht schwer.
1: Jeder mit dem, oder ich habe ja schon mit vielen drüber gesprochen, besonders auch vor zwei Jahren.
3: Total schwer.
2: Du bist DJ, du machst immer laut.
3: Weil ihr halt hier so laut irgendwie die ganze Zeit euch wirklich gefunden habt. Ich würde einfach sagen, ich bin zu lange stark.
2: Bist so lange nüchtern.

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3: Ja. Der Teddy ist tot.
4: Mausdote ist der.
5: Wie der Vogel.
4: Ja. Welcher Vogel? Habe ich was verpasst?
3: Ja, der Vogel. Der
5: komische Vogel.
4: Ja, komische Vögel gibt es da viel. Schräger Vogel feiert Geburtstag, so hieß ja das Motto, ne? Bei mir, als ich 40 geworden bin. Jetzt werde ich bald 50. Und mal gucken, was dann mit dem schrägen Vogel noch dann los ist, sag ich mal so.
5: Guck mal, haben wir gar nicht gesagt,
3: wie alt im Salat.
5: Der Fugazi ist. Der Fugazi ist noch irgendwo.
3: Hat er selber gesagt.
4: Ja, das sage ich auch gerne. Also da habe ich kein Problem mit meinem Alter tatsächlich.
5: Zu lange stark, haben wir gerade gehört.
4: Ja, das ist
5: sehr persönlich.
4: Ja, aus meiner Sicht ist das sogar der emotionale Kern vom Angebot. Vom Album. Und also ist auch der Kerntrack aus meiner Sicht. Es geht ja um Erschöpfung und um Funktionieren. Und das ist deswegen schon wichtig auf dem Album. Der Track ist deswegen wichtig, nicht weil er laut ist oder so, sondern weil er eigentlich unangenehm ehrlich ist.
5: Da gibst du ganz viel von dir preis.
4: Ja, das ist richtig. Also auch der Moment, wo das eigene Funktionieren einen irgendwie auslöscht, ne, das ist ja darauf aus meiner Sicht ganz gut vertreten und auch wiedergegeben. Und man dann irgendwie anfängt, sich dagegen zu wehren. Da gibt es eine Zeile, wo das losgeht. Ich will mich nicht mehr verlieren, muss mich endlich wieder spüren. Also im Grunde um ganz in Klarheit statt Überforderung.
5: Ne? Einmal die Hosen ausgezogen.
3: So aber da ist auch direkt... Oder dann aber auch wieder angezogen.
4: Ja, muss er ja
3: aber
4: auch.
3: Aber ne? Saubere Hosen halt.
4: Andere vielleicht, ne? Also es geht ja
3: um... Engere Hosen.
4: Oder weitere. Wie eng du die haben muss, ne? Aber es geht ja um das eigene Ich. Das geht so ein bisschen verloren. Wir leben in einer Leistungsgesellschaft, Leute. Das ist ja klar, überall ist Druck, ne? Also nicht nur in der Firma, sondern auch in der Beziehung.
3: Ja, du musst halt auch ein Bild...
4: Ja.
3: Jeder hat ein Image.
4: Ja.
3: Ist ja mittlerweile wirklich so. Seit Social Media gibt, hat auch jeder ein Image.
5: Ja, man verkauft sich jeden Tag aufs Neue, aber das hat man auch schon
3: vor. Jeder ist halt letztendlich zum Produkt geworden.
4: Ja.
3: Und da muss einem, irgendwann hat man halt den Moment und sagt, ich möchte eigentlich mal morgen kein Produkt sein oder
4: genau.
3: Auch die nächste Woche nicht.
4: Und das findest du auch in dem Track wieder, ne? Wo ich sage, ich will jetzt mal in einer anderen Welt sein, wo ich das eigene Ich wieder spüren kann und so. Das ist also dieses Dauerfunktionieren und dieses Dauerliefern, das kann einem schon ganz schön zu viel sein. Und
5: Was machst du da, um einfach den Druck loszulassen?
4: Also ich kann das wunderbar mit Musik kompensieren tatsächlich, wenn ich Probleme habe. Das betrifft eigentlich so ziemlich alles bei mir im Leben. Wenn es irgendwo nicht läuft oder ja, wenn auch Dinge passieren, die einen ziemlich umhauen oder anfassen emotional, dann kann ich da mit Musik ziemlich gut gegenarbeiten.
3: Und Musik kann man super abschalten.
4: Ja, also ist jetzt vielleicht...
5: Musik kann man super abschalten, hast du gerade gesagt.
3: Mit Musik.
4: Ja.
5: Ich hoffe, ihr seid da draußen noch dran und hört uns zu.
4: Ja, man muss raus aus diesem Zustand, wenn man merkt, okay, es ist einem gerade zu viel. Ne? Also man ist ja immer noch freiwillig in dieser Umgebung. Das heißt also, das betrifft den Job, da geht ja auch jeder erstmal morgens hin und ist freiwillig erstmal da, auch wenn ich die Wahl hätte. Ne? Und das betrifft auch die Beziehung. Ne? Selbst wenn es da schwierig ist, da macht man ja auch erstmal nochmal weiter. Man muss gucken, dass man irgendwie im Gleichgewicht bleibt. Das Einzige, was ich so für mich im Leben erreichen möchte, ist erstmal, dass ich zufrieden bin. Das ist halt oberstes Ziel. Das muss ich alleine schaffen können. Und das geht auch gut, wenn man zum Beispiel beruflich vielleicht gerade mal so schulnotenmäßig auf einer 4 minus oder 5 ist. Und aber privat ist dann alles auf einer 2 oder so. Ne? Dann reicht das schon im Schnitt, um erstmal weitermachen zu können. Ne? Aber wenn dann beides irgendwie kippt, ne, dann hat man ein Problem. Und dann muss man sehen, dass man da rauskommt.
5: Hast du einen Tipp, den man so ganz einfach mal so durch den Äther gehen lassen kann? Eben haben wir gesagt, seid laut, um halt was zu bewegen. Jetzt,
3: Social wenn Media
5: du zu lange
3: Detox.
5: Stark bist, ja. Irgendwie Rückzug in die eigenen vier Wände, Kopfhörer auf, Musik hören.
4: Ja, ist auf jeden
5: Joggen
4: Fall.
5: Joggen gehen, was machst du? Was?
4: Also ich, wie gesagt, jetzt joggen seit neuestem ja erst wieder. Ne? Aber normalerweise flüchte ich mich da schon auch in meiner eigenen vier Wände mit meinen Freunden, mit meiner Freundin zusammen. Das hilft schon eine ganze Menge, aber das löst halt auch nicht alles, sondern man trägt das dann immer so weiter vor sich hin, wie so eine Grippe, die man irgendwie verschleppt, wenn man nicht dagegen arbeitet, gegen das Gefühl, was einen so ein bisschen beschäftigt. Also wenn ich das Gefühl habe, ich bin jetzt gerade nicht mehr ich, dann muss ich da was machen. Und ich hatte das ja schon, das Gefühl, und auch sehr lange. Und da bin ich ja auch tatsächlich mal ein Jahr in Italien gewesen und habe mich da einfach wiedergefunden.
5: Und ist das Album, was wir jetzt gerade so Stück für Stück hören, und wir hören ja wirklich nur einen ganz kleinen Teil,

0: Album hat ja ganz viele Tracks.
1: 15.
0: 15 und da kommen wir ja, zum Glück nicht dazu, irgendwie so das alles zu hören, irgendwie so, weil dann da hätten wir hier eine Blaupause von dir als dein Leben irgendwo aufgespielt. Aber ja, ist das so die Essenz auch von dem Ganzen, wie du das Ganze alles verarbeitest?
1: Ja.
0: Du hast so im Vorgespräch halt auch gesagt, dass du mittlerweile alles zu Musik verarbeitest, was gerade um dich herum passiert.
1: Ja.
0: Ist es dieses Zurückkommen zu dir? Andere Leute sagen, wenn sie Albträume haben, steht auf, schreibt euch das auf, legt euch wieder hin und der Albtraum ist weg, weil der ist dann raus aus dem Kopf. Ist das so auch die Vorgehensweise, wie das Album entstanden ist?
1: Auf jeden Fall, tatsächlich. Das ist ja aus einer Idee heraus entstanden. Ich weiß gar nicht mehr, wer genau das sagt, aber ich habe schon von mehreren Leuten gehört, Mensch, schreib doch mal was über dich oder so. Das wäre doch mal ganz angebracht. Und habe gesagt, okay, cool, mache ich. Und ja, aber was schreibe ich denn eigentlich über mich? Und dann geht's ja schon los. Was erzähle ich denn überhaupt?
2: Was gebe ich preis auch, ne?
1: Das ist das Nächste, ne? Also ich habe kein Problem, irgendwie blank zu ziehen oder so. Das macht mir jetzt nichts. Aber muss ja auch ein bisschen Content dahinter sein. Und es muss ja auch, also wenn ich jetzt nur so ein langweiliges Album machen würde oder einen langweiligen Track nach dem anderen über irgendwelche Zustände, die man so feiert im Leben, dann wäre mir das zu wenig. Und ich glaube, das Leben hat ja viel, viel mehr zu bieten als nur, ich sag mal, Party oder Exzess oder ähnliches. Und da muss man schon gucken, dass man da ein Konzept hinter hat, dass man auch erzählt, okay, guck mal hier, das ist jetzt gerade mal mein Zustand, Seelenzustand oder das ist mein Leben. Ich habe es so gemacht, dass man sich da, glaube ich, ganz gut mit identifizieren kann. Jeder sollte sich da irgendwo wiederfinden können, meiner Meinung nach. Oder viele zumindest. Das betrifft ganz viele von uns.
2: Aber ja, letztendlich hat ja auch jeder ein anderes Bild im Kopf, wenn er den gleichen Song, also wenn du einen Song hörst, ich einen Song hört, jeder ein anderes Bild trotzdem im Kopf.
0: Ich höre ja auch ganz anders
2: als du. Also, ja. Hörst zum Beispiel nicht zu.
0: Ja, aber das ist schön. Also Ziel hat früher keine Songtexte geschrieben, weil er hat
2: bei einem
0: Interview das halt gesagt, dass jeder etwas anderes hört und dadurch halt auch ein ganz anderes Bild in ihm durch seine Lieder entstehen lassen. Du hast zu dem Album, was jetzt rauskommt, absichtlich ein Songbook kreiert, dass die Leute deine Texte lesen können, damit sie nicht so wie ich irgendwie statt Tank oder Gestank irgendwie so
2: Wobei
0: hören.
2: Wobei das mit dem Tank war wirklich eine schöne Metapher halt.
0: Aber es war ja der Geist im Tank, ne?
2: Nee, der Geist im Takt war's.
1: Genau. Geister im Takt. Es geht.
0: Soll ich euch sagen, hier steht sogar Takt drauf.
2: Du hast Tank gelesen.
0: Und ich habe Tank gelesen.
1: Die Zeile ist ja so, 3001 Monkeys, Geister im Takt. Weil die ja nicht mehr da sind, diese Clubs. Ne? Und der Takt,
2: der ist aber noch da.
1: Der ist noch da, den spürt man auch noch. Ne? Und die Geister, die sind auch noch um einen herum. Also man sieht ja viele Leute noch von früher aus dieser Szene. Und so ist das eigentlich auch gemeint.
2: Ja, aber und die Leute reden auch immer noch von früher.
0: Ja, leider. Natürlich. Also ich meine, das war eine glorifizierende Zeit.
1: Tatsächlich.
2: Ja, aber selbst, es ist ja nicht nur, wenn wir jetzt hier reden, so ist es ja immer mehr so ein Bezug zu den 90ern und Nullerjahren, aber die Leute in Düsseldorf reden auch immer noch über die 80er Jahre, über Punk.
1: Ja,
2: bei Punk war hier in Düsseldorf, im Grunde genommen war Düsseldorf eine der wichtigsten, neben Berlin, eine der wichtigsten Städte für Punk, Rock in ganz Deutschland.
1: Ja, und ich glaube, dass, also wie gesagt, so ein Punker, wer einmal einer war, der wird das ja auch nicht mehr ganz los. Das
2: Deswegen haben wir auch so eine geile Junkie-Szene halt am Bahnhof.
1: Ja, die ist ja jetzt mittlerweile gewandert wieder ein bisschen. Die haben sie ja vertrieben.
2: Ja, ich meine, aber das hängt ja alles miteinander zusammen. Ich haue so gern mal einen raus.
1: Das finde ich auch cool. Um eine Sache vielleicht noch zu sagen, weil du gerade eben fragtest, Dr. Love, wie ist diese Musik entstanden und was hast du dabei gedacht? Ja, so ganz einfach zusammengefasst ist das ja, also das ist für Leute gemacht, die Musik oder das Album, die Beats lieben, aber Worte brauchen auch. Das ist die Symbiose aus den beiden.
2: Also
1: das
2: eigentlich Hip-Hop-Fans.
1: Ja, tatsächlich. Also ursprünglich wollte ich auch ein Hip-Hop-Album machen. Ich habe aber festgestellt, ich bin
2: auch nicht weit weg davon.
1: Ich bin kein Hip-Hopper und das ist für mich schwierig. Ich habe auch festgestellt, wie viel Text man braucht, wenn man Hip-Hop machen will. Alter, du bist ja bescheuert, ne? So, und Gedichte habe ich immer schon geschrieben, mein ganzes Leben lang und immer wieder. Und das fand ich jetzt sogar noch einfacher, so ein bisschen Text, der sich reimt, zu verbinden mit Musik. Das war die logische Konsequenz.
2: Also ich habe, wo ich heute Nachmittag das Album nochmal so laufen lassen habe, immer so ein bisschen auch die Assoziation gehabt, dass es jetzt kein Hip-Hop ist. Mich ist aber von der Herangehensweise, auch von den Klangfarben, auch von den Texten schon an deutschen Hip-Hop auch der Nullerjahre so erinnert hat halt. Also so,
1: ja, aber wenn so man mich in der
2: nur kein Hip-Hop halt, also so keine Raps.
1: Aber wenn man mich in der Schublade oder so drängen wollte, was ist das für ein Genre, da kannst du sagen, eigentlich ist er zu groovy für Deutsch-Pop und zu melodisch für Pop und vielleicht zu ehrlich für Marketing-Pop-Kram oder sowas. Das ist schwierig.
2: Aber ich hatte die Assoziation schon diesen eher kommerziellen deutschen Hip-Hop halt, der im Soul auch verwachsen ist. Also wie Xavier Naidoo,
1: ja,
2: aber auch wie Fettes Brot und so in diese Richtung, nur halt ohne Rap.
1: Richtig.
2: In den Rap Sounds ist, her.
1: Also man muss ja auch unterscheiden, was ist eigentlich Rap und was ist Hip-Hop, ne? Also eigentlich ist alles erstmal
2: Rap, ist das
1: erstmal
2: hier
1: Rap und
2: also Hip-Hop.
1: Genau. Und Hip-Hop, Leute, ist ja eigentlich nur, bin ich auch so gekleidet und ist meine Attitude auch so, ist mein Style auch so. Der Hip-Hop ist das Gefühl und das Verhalten dahinter, hinter Rap.
0: Leute, weiß aber kein ich Mensch. Dachte, Hip-Hop wäre das Genre, in ja, dem...
2: Ist es. Hip-Hop ist das Genre. Hip-Hop ist die Culture. Also da gehört Graffiti, Breakdance. Ja,
1: das ist es. Das wollte ich,
2: und,
1: das wollte ich sagen.
2: Der Hip-Hop ist nicht die und Musik. Und der Rap ist wie gesagt, der Sprechgesang.
1: Das gehört, die Musik, der Rap, der im Hip-Hop ist, der gehört halt dazu. Wir sagen nur Hip-Hop, weil das so übergreifend so schön passt.
2: Es aber ist ja auch
1: das Hip-Hop ist viel. Ist nicht nur Musik. Ist, genau. Graffiti-Szene,
2: Mode.
1: Skater, Mode, alles, was dazu gehört. Ja.
0: Okay, ich lerne hier viel. Ich dachte, dass Hip-Hop diese Rap-Geschichte war.
2: Hast du doch morgen wieder vergessen.
0: In der alle nur mit Samples gearbeitet haben.
1: Das ist auch
0: also,
1: richtig.
0: Sprich, Musik NPC gemacht haben, die jetzt sind wir eben, jetzt muss ich die Brücke selbst wieder zur KI rüberschlagen. Du hast das Album mit Computer Inspiration,
1: nennen wir es
0: so, gemacht und ich dachte, dass Hip-Hop die Geschichte wäre, dass man sich Samples aus anderen Liedern nimmt und daraus
2: ja, du auch
0: ein
2: sogar
0: Lied gemacht
2: ist sogar
0: hat,
2: noch die Vorstufe davon.
0: Ohne, dass man Instrumente gespielt hat. Ne?
2: Also es ist sogar die Vorstufe davon. Du hast zwei Plattenspieler und hast die zwei gleiche Platten gehabt, zwei identische Platten, hast die verlängert künstlich und immer wieder zurückgedreht, um einen Loop zu kreieren, weil es anders gar nicht ging.
1: New York hatte damit angefangen damals.
2: Ja. Ja. Weil es die technischen Möglichkeiten in den 70ern einfach dafür ja noch gar nicht gab. Also so, aber die Idee war im Grunde genommen schon
1: die
2: da.
1: Die haben sich halt den Groove-Part rausgenommen und haben den einfach verlängert. Ne?
2: Und dann irgendwann darüber wird geredet dann, also der Rap gemacht.
0: Okay, ich sehe, euch geht's richtig gut.
1: Aber Müller ist ja auch, also wirklich, das ist auch
2: kann heute auftrumpfen.
1: Ja, ne? Aber du bist ja auch tatsächlich sehr bewandert, was Musik angeht. Ein
2: guter Freund hat mich mal das lebende Techno-Lexikon genannt, aber es ist nicht nur Techno.
1: Aber ich glaube, das wäre ein bisschen zu
0: das
1: einfach.
0: Das ist unser Musikeimer nach.
2: Und derjenige, der das gesagt hat, in den hat sich der Dr. Mamorgs verliebt.
0: Oh, ich wusste, das ist ein richtig toller Typ. Das ist aber auch der Typ, der uns zusammengebracht hat dann.
2: Ja, genau.
0: Ja, habe ich mir fast gedacht.
2: Und Grüße gehen raus nach Mal an den Lollo.
0: Ich mache jetzt einfach das nächste Lied, weil das passt so schön, weil euch geht's gut und das nächste Lied heißt...
2: Dir geht's auch
0: geht
2: gut,
0: mir gut, es geht mir richtig gut und... Ich habe auch wieder viel.
2: Also müssen wir dich nicht gleich noch verarzten?
0: Nein, auf jeden Fall nicht. Ich mal mich jetzt an und bin wie ein kleiner Clown auf der Bühne, der auf jeden Fall so ein bisschen...
2: Ein kleiner, trauriger oder ein lustiger Clown?
0: Ein lustiger Clown, genauso hört sich das Lied an. Wie ein lustiger Clown.
2: Bis gleich.
3: Es geht mir gut.

0: Kommando.
1: Ja, ne?
0: Oh, ja. Der Text strotzt vor surrealen Bildern wie rosa Einhörnern. Ist ja. Dieser extreme Optimismus eine bewusste Entscheidung gegen die Melancholie oder ein Schutzmechanismus?
1: Das ist eine gute
0: vor der Realität.
2: Du kriegst gerade wieder Musikredakteur ein.
0: Alter, ich habe mir Gedanken gemacht.
1: Ja, aber hat er ja auch. Und ich finde die Frage, also ich finde es ja gut, sage ich mal so. Ist das, also grundsätzlich geht es ja hier in erster Linie, das ist ja auch das, was so an der Oberfläche als allererstes erstmal so rüberkommt, geht es ja um einen Spaßsong. Der soll schon Spaß machen, der soll unterhalten. Und da ist viel Farbe drin, da ist viel Bewegung drin. Einfach mal machen. Von unvernünftig sein, leben, so ein bisschen Pippi Langstrumpf-mäßig, ne? Das, was die Astrid Lindgren sagte, sei frech und wild und wunderbar. Das ist so, das
2: oder was morgen ist, ist jetzt nicht wichtig.
1: Absolut nicht, ne? Auch wenn morgen teuer wird. Ja.
2: Ja. So aber oft ist es so, dass es schon vor dem Morgen dann teuer wird.
0: Da hast du absolut. Das wird sich ja sein wie ein Wochenende auf Ibiza.
1: Das könnte man.
2: Ja, das ist schon teuer, ja, bevor du angekommen bist.
1: Ja, das stimmt. Aber ja.
0: Ja, aber ich sehe da, also ich meine, man hört es ja letztendlich auch, es ist ja wirklich so ein Charleston, der da irgendwie eine richtig geile Melodie mitreißen
2: macht. Ja, so Charleston Swing trifft so ein bisschen Housebeats.
1: Ja, oder vielleicht auch noch, haben wir gerade eben schon ein bisschen Ragtime ist auch noch drin, also irgendwo Charlie Chaplin mit dem Melon habe ich gerade eben noch gehört und so, da ist also alles so, ich glaube, da kann jeder ein bisschen was mit anfangen und ich habe mich ja mit dem Lied lange beschäftigt, muss ich sagen, das ist, ich weiß gar nicht, die wievielte Version ich davon gebaut habe und das ist jetzt endlich auch die, mit der ich zufrieden bin und das war immer schon einer, der nach vorne ging, der Track, aber ich brauchte jetzt etwas, was konträr zum Text steht, weil der hat ja noch eine zweite Ebene, der Track.
2: Was mich jetzt da interessieren würde, ist jetzt sagen wir mal, also ich,
1: ja.
2: Text machen wir gleich, ich würde eher auf die Stimme gern kommen, weil das war ja schon der, man vergisst ja dabei immer, das ist kein echter Sänger.
1: Was, guck mal, ist das
2: was ja gut ist,
1: was ist
2: ja
1: das
2: gut
1: nicht ist, schön, dass
2: was,
1: das geht?
2: Was gut ist, wenn man das vergisst,
1: ja.
2: Aber ich habe mir das genau deshalb in dem Moment überlegt, weil das musst du ja prompten, weil er schreit
1: ja.
2: Laut und das musst du ja, wie hast du das umgesetzt?
1: Das habe ich so gemacht, nicht. Kann ich dir ganz genau sagen. Da musstest du mehrere Takes machen mit der gleichen Stimme. Ich habe den Song also bestimmt 6 oder 7 Mal
2: gerendert. Ah, okay, du hast dann die Vocalspur mehrfach übereinander gelegt.
1: Ja, genau, weil das ist das Einfachste, was du machen kannst, weil den Prompt wirst du nie finden, dass der so das macht an der Stelle, dass du sagst, er soll zum Schluss mit der Stimme hochgehen, das kann man schon machen, aber dass er dann auch richtig schreit.
2: Weil das hört man ja auch in der Stimme. Es geht ja nicht nur um Lautstärke.
1: Und wenn es nicht anders geht, das war jetzt aber hier nicht so, da muss man selber reinschreien und denen das dann vorgeben, wie das machen soll. Das geht auch ganz gut. Ne?
0: Für alle Hörer, die eben gerade zu Müller Love and Toxic eingeschaltet haben, wir haben Fugazi hier und wir hören in sein neues Album Unendlich rein. Und dieses Album...
1: Unsterblich.
0: Und unsterblich. Aber es wird auch unendlich wahrscheinlich in unserer Playlist sein.
2: Das ist, dafür wird der Doktor irgendwann unsterblich, weil das ist sein Handicap.
1: Unendlich ist doch auch geil. Unendlich ist doch genauso geil.
2: Ja, ja, ja.
0: Aber nochmal, jetzt habe ich eigentlich den roten Faden verloren für den jungen Mann, der gerade eben hier eingeschaltet hat. Ich sehe es genau, wir sind jetzt von 2341 Hörer auf 4222 Hörer hier auf DAB Plus gegangen. Irgendwie so. Dieses Album oder die Stimmen, die wir hier hören in diesem Album, du hast sie eingesungen, sie wurden mit KI verändert und oder aber du hast die Stimmen halt gepromptet, also sprich, du hast gesagt, wie sie halt klingen sollten. Und all das, worüber jetzt gerade der Herr Müller gesprochen hat, ist halt keine menschliche Stimme gewesen.
1: Genau.
0: Trotzdem hört es sich so an, als ob ein...
2: Gerade in dem Song absolut, durch das Schreien halt auch.
0: Perfekter Sänger dabei. Ich weiß, bei Michael Jackson war es halt so, auf den Alben, da wurden teilweise die Stimmen verelffacht, damit er genau dieses Stimmvolumen letztendlich bekommt.
2: Hat seine Stimme 6 Mal aufeinander gelegt, damit es einigermaßen gut geklungen hat.
1: Ja, also genau.
2: So, das war das Prinzip bei Modern Talking.
1: Dann war es auch so schön gleichmäßig auch bei ihm dann endlich mal, ne? Also,
0: Und genau das hat hier gerade Anwendung gefunden.
1: Genau, ich hatte den Song erstmal so, der geht ja relativ einfach los, habe ich den gepromptet, so wie er halt war, aber dann war da zu wenig, ich sag mal, zu wenig Bewegung in der Stimme drin und da muss ich ein bisschen probieren. Und
2: du brauchst ja auch einen Höhepunkt zum Ende.
1: Genau, hin, ne? Und dann, man kann darauf hinarbeiten, auch schon, indem man jetzt der KI sagt, pass auf, die Stimme muss sich so und so entwickeln und der Song geht ja auch dahin, das muss ich ja vorher alles beschreiben. Ich meine, ich habe es ja auch in der Vorbereitung mit meinem Musikprogramm, mit dem ich das dann mache, sonst klingt es halt auch nicht vernünftig, muss man sagen. Das war schon viel Arbeit. Das ist tatsächlich der anstrengendste Track von allen gewesen, obwohl er sich gar nicht so anhört tatsächlich.
0: Das ist ja meistens und, so, ne? Also das, was am einfachsten ausschaut.
2: Also, wie gesagt, bei der Stimme ist mir das halt so auf direkt Dingen, in den Kopf gekommen. Wie setze ich das um, ja, dass ich es hinkriege, dass jemand, also dass die KI das so macht, dass diese Stimme wirklich schreit nachher. Weil normalerweise ist gerade KI,
1: ja,
2: wenn du das jetzt, wenn du jetzt, sagen wir mal, du würdest einen Track mit Suno machen,
1: ja,
2: dann gibst du diese Sachen ein, dann bleibt diese Stimme so, wie sie ist.
1: Und vor allen Dingen ist auch wichtig, sie darf auch nicht übertreiben. Meistens schreit Suno, das ist die Software, die dahinter steckt, dann so mit der Stimme, dass sie so nach Theater so ha und so, dann klingt das ein bisschen lustig, ehrlich gesagt. Und das ist nicht das für meine. Ich wollte einen haben, der rotzig klingt.
0: Und meine nächste Frage ist: Da waren ja Background-Sänger drin.
1: Ja.
0: Wie bekommt man das denn hin?
2: Muss ich sagen,
1: dass halt. Ja, das geht gut. Das geht erstaunlich gut tatsächlich. Da musst du quasi unter der Vocal Line, die man hat, also du promptest ja alles, das wird ja alles in Text gegossen und in einen Code, den dann die KI quasi bearbeitet. Da muss ich genau sagen, dass ich hier an der Stelle jetzt Hintergrund haben will in Form von Background-Sänger. Also die kann ich genau beschreiben. Ne?
0: Okay.
1: Und da kann ich auch sagen, sind 3, 4 oder 5, 6 Leute und manchmal klappt es gut, manchmal klappt es weniger gut. Aber wenn du was hast, was funktioniert, das kann morgen schon wieder falsch sein, aber heute, dann musst du es dann auch direkt zu Ende bauen und dann macht man das.
0: Weil wir gelernt haben, gerade wenn man mit so einem KI-Programm arbeitet, um Punkt 12 Uhr,
1: zack, ja, nicht ganz,
2: ja, wird aber wieder auch nicht auf nur Punkt 12 geschaltet. Uhr, auch, du bekommst niemals den gleichen Entwurf.
0: Ach, stimmt, das hatte ihr ja eben auch gesagt.
1: Aber also, du kannst ja trotzdem den gleichen Code haben und sagen so, das ist jetzt, ich bin kein Programmierer, aber das ist jetzt die Programmierzeile, die Stimme generiert. Und dann habe ich aber noch 3 andere Regler, mit denen ich dann so Dinge machen kann, wie genau soll er die Stimme halten, wie viel Zufall darf passieren. Zufall kann auch schon bei einer Stimme heißen, da sind Adlibs mit drin, dass einer so, so Geräusche macht oder so.
2: So wie ich jetzt ja.
1: Ja, Kaugeräusche oder sowas, ne?
2: Bonbons ist.
1: Kann man natürlich, wenn man die schnell wiederholt, auch was mitmachen und so, habe ich auch teilweise. Ich hab auch
2: oder bei der Gitarre, dass du halt diese Quietschgeräusche drin
1: richtig,
2: hast.
1: Richtig, ne? dass die echt klingt, ne? Also das muss man auch, habe ich auch ein paar Sachen drin. Ganz wichtig, auch bei Blues, da musst du hören, wenn die Finger über die Saiten greifen, ne?
2: So, genau, ja, das, ich finde, das ist ja auch oft ein Element der Musik an sich,
1: aber
2: dass du dieses also ich nenne das Quietschen beim Umgreifen, dass du das
1: halt. Und das hörst ist ein Problem, wenn du das mit KI machst. Inzwischen ist es einigermaßen gut, aber wenn ich Gitarre spiele, dann singe ich die zwar ein, die Gitarre, wie die halt so sein soll, aber dann bearbeite ich das mal lieber schön mit meinem Ableton nach, weil KI ist nicht so ganz echt, was das über die
2: Seite. Du kannst sie halt wirklich genau da hinsetzen,
1: das wo du sie haben. Und das macht die auch schon, die Software halt so. Tatsächlich, wenn ich in Ableton damit arbeite, ja, genau.
0: Also ich als Laie probiere jetzt gerade eben nur einmal noch zusammenzufassen, was ich gerade halt mitbekommen habe. Das bedeutet letztendlich, wenn wir als Hörer, die wir jetzt gerade alle eure Stimme hören,
1: ja?
0: Die Texte, also wir machen jetzt die Augen zu und du sprichst oder textest jetzt rein, irgendwie so, ein Mann betritt einen Raum, in dem Raum sind blaue Vorhänge, da steht ein Tisch, auf dem steht eine Kerze und ein Glas Wasser. Dann wird der Herr Müller sich wahrscheinlich so einen alten 60er Jahre Acryltisch vorstellen.
2: Das jeder wäre dann, hat einen anderen Raum
0: das,
2: im Kopf.
0: Genau, jeder hat einen anderen Raum im Kopf und genau das würde jedes Mal passieren, wenn ich den gleichen Prompt eingebe und was genau ausgespielt werde. Also es ist zwar ein Raum da, der hat auch rote Vorhänge oder sonstiges.
2: Genau, der erfüllt auch die Bedingungen, die du gestellt hast, aber der Raum ist trotzdem
1: ganz anders. Sagen wir mal so, du kannst den so genau beschreiben, dass ich mir den Bild nicht vorstellen kann, aber was man immer noch braucht, ist Fantasie. Und Fantasie an der Stelle ist für mich der Zufallseffekt. Den darf man, wenn man das zumacht, das Tor für den Zufall, auch bei KI, dann hört sich das alles so schrebbelig an, das ganze Knicken. Die muss auch selber noch ihre eigene Wahnhaftigkeit ausspielen können. Manchmal schreibe ich auch einfach rein, bitte experimentell soll die Musik sein. Einfach so. Nur damit er Zufälle generiert, die ich so nicht selber da drin habe. Da macht er manchmal plötzlich so ein Fagotter rein oder sowas. Ist komisch, aber kann ich ersetzen durch ein anderes Instrument, ist wieder geil.
0: Ja, natürlich, klar. Also das bedeutet, das ist natürlich auch ein wunderbares Mittel, um, wenn man gar nicht dran gedacht hat, also ich würde zum Beispiel niemals die Fenster mit Bananenschalen putzen irgendwie so und auf einmal tut die KI das vorschlagen und dann probiere ich das aus und denke so, wow, super, ist ja gar nicht verschmiert.
2: Aber ich wäre nicht selber drauf gekommen.
0: Ich
1: sag mal so, AI ist ja ein Werkzeug wie ein Instrument, sag ich mal so, und das ist auch kein Autopilot, also 90% ist trotzdem menschliches Handwerk, egal ob ich die, wie ich die halt auch einsetze. Der Gedanke und der Entscheider dahinter wird, bin ja immer ich.
0: Ja, ne? so ähnlich wie...
2: Also im Moment ist es ja auch so, dass wer wirklich gut bezahlt wird, ist in diesem AI-KI-Bereich, sind gute Prompter.
1: Ja, ist bei uns in der Firma genauso. Wir wollen ja alle auch immer mehr mit KI arbeiten. Sonst kriegst du auch die Arbeit, wurde auch gar nicht bewältigt. Wie kannst du 100 Mails am Tag beantworten? Das geht nur, wenn du das unterstützt machst.
0: Also letztendlich wie Drum Machines, die irgendwann in den 80ern entwickelt worden sind.
1: Vorher auf jeden Fall
0: waren irgendwie die Drummer, die die ganze Zeit immer wieder eingespielt haben,
1: eingespielt haben.
0: Und jetzt haben wir halt die 303, die 808, die 909.
2: Vor allen Dingen, also die Maschine wird nicht müde im Unterschied zu einem Schlagzeug.
1: Und die ist auch immer auf dem Punkt. Die kann 16 Töne machen.
0: Ne? Und sie ist immer auf dem Punkt. Was natürlich uns als DJs natürlich wunderbar hinkommt, weil wir können jetzt auf den Sync-Button drücken und die Lieder können wir dann ineinander mischen, was aber vorher dann immer...
2: Bei jeder Produktion sind so minimale...
1: Ja,
2: weil wenn du es wirklich wenn du es wirklich so maschinell haben würdest, würde es nicht grooven.
1: Nee. Aber
2: das macht man schon in der Produktion. Ja,
1: durch die Verschiebung der Hi-Hats zum Beispiel kriegst du einen sehr schönen Swing, nennt sich das, rein. Ne?
2: Oder auch Groove. Die swingen sich ja wieder ein, sozusagen.
1: Ja, das muss sich wieder finden. Das läuft auseinander und wieder zusammen. Und deswegen atmet das Ganze
0: denn. Schönheit ist ja letztendlich genau das, was die Makel an anderen sind. Also das, was, wenn ich die...
2: Kate Moss ist schiefe, ein gutes Beispiel. Schiefe,
0: wieso? Die ist besoffen.
2: Nee, die hat aber... Die Augen sind eigentlich zu groß, die Wangen etwas zu hoch. Also so das meinte ich jetzt. So
1: aber das ist auch... Also wie häufig hat man das gesehen, als dass man...
2: Eine große Nase kann sehr geil sein.
0: Ja, richtig, genau. Also das, was ein Makel ist, ist das, wo man später in seinen Partner halt verliebt ist irgendwie so. Und wenn wir alle gleich ausschauen und oder aber die gleichen...
2: Geile, lange Finger. Nein.
1: Aber
2: das war nur ein Beispiel.
0: Das sind die Momente, wo ich gerne wieder...
1: Aber es sind ja auch die Schrulligkeiten, die man an jemandem mag. Und dazu gehört jeder Makel, sag ich mal so. Ne? Dass einer beim Einschlafen immer furzt, ist doch lustig und ist doch
2: die Person. Wobei, das ist wahrscheinlich auch irgendwann ein Trennungsgrund.
1: Ich könnte mir vorstellen, dass je nachdem...
2: Die Zahnbürste ist auch so ein Ding.
1: ...das sich ausprägt. Ne? Und es gibt auch nicht nur Männer, die das machen. Es gibt auch tatsächlich Frauen.
2: Es gibt Frauen, die furzen wie...
1: Deswegen. Aber tatsächlich sind es trotzdem Schrulligkeiten und die nimmt man gerne in Kauf.
0: Die machen einen schön.
1: Ja, tatsächlich, ja.
2: Was, wenn die Frau furzt, macht einen ganz schön.
0: Wenn es eine schöne Frau ist, auf jeden Fall.
1: Ich weiß ja, was gemeint ist.
0: Genau. Leute, wir sind hier bei Müller Love and Toxic. Wir haben einen wunderbaren Gast hier, den Herrn, wunderbaren
2: Fugazi. Und wir reden über Musik, KI, Furzen und Texte.
1: Ja, also im Grunde und Ganzen, der Produktionsprozess, um auf KI nochmal ganz kurz zurückzukommen, das ist ja, ich habe ja immer meinen Beat und meinen Text. So, da komme ich mit rein. Und das, was ich jetzt brauche, ist eben halt Stimme.
2: Du hast auch wahrscheinlich oft schon eine klare Vorstellung, was du eigentlich haben willst.
1: Ja, ziemlich genau sogar. Und das ist manchmal auch mein Hindernis.
2: Wie oft wirst du da...
1: jedes Mal.
2: Ich meine, wie oft bist du jedes Mal überrascht worden, weil wenn du...
1: Ja, also ich
2: kriegst ja dann zwei bis drei Resultate.
1: Sag mal, genau, das ist der Punkt. Früher habe ich nach einer Session, wenn ich jetzt 8, 9, 10 Stunden an einem Track gearbeitet hatte, dann war der Track fertig. Erstmal so 80% kriegst du sehr schnell hin und den Rest muss man nur über 2, 3 Tage nachziehen. Das ist heute genauso, aber dann habe ich nicht nur eine Version, sondern 3. Und das ist halt der Unterschied. Ne? Und da kann man sich für die Beste entscheiden. Eigentlich ist das ein ziemlich cooler Kreativprozess jetzt, wie er jetzt gerade mal da ist. Und das nutzen so viele. Also das ist, bin ja nicht nur ich jetzt mit meinem Fugazi-Kram, sondern ich bin ja das kleinste Licht am Horizont. Aber wir müssen halt gucken, dass wir das nicht einfach nur verteufeln. Da macht einer mit KI irgendwelche Stimmen oder so. Das, ja, in Ordnung. Wenn die Musik funktioniert, wenn ich das fühlen kann, hast du gerade eben selber gesagt, also Herr Müller, dass du sagst, okay, man vergisst das, dass da jemand Gefühle erzeugt bei mir oder irgendwas auslöst, ja, dann ist man auf jeden Fall schon mal beim Check auf dem richtigen Weg. Und letzten Endes, nochmal, ich kann das nicht oft genug sagen, der Hörer entscheidet, ob das funktioniert oder nicht und nicht die komischen Kritiker.
0: Ja, aber das große Thema, jetzt muss ich dann irgendwie, ja, was auch gerade durch die Presse geht, ist ja, dass 40% der Neuvorschläge auf Spotify, die man, wenn man sich da sowas vorschlagen lässt, von KI-generierte Musik auf deinen Musikgeschmack ist. Also das bedeutet,
2: aber du musst es dir ja nicht anhören.
0: Aber es wird ja nicht gekennzeichnet. Das ist ja gerade
2: das ist doch jetzt...
1: Inzwischen haben wir es, glaube ich, gemacht.
2: Müssen jetzt.
0: Okay, weil das Ding ist, Spotify hat mich jetzt irgendwie über 5 Jahre lang analysiert.
2: Ich sage ja immer, Spotify ist die Pest.
1: Und, ja, ist auch.
0: Und schlägt mir dann halt Musik vor, die auch nur für mich kreiert wurde. Und wenn ich die gut finde, dann wird die weiter anderen Leuten auch ausgespielt. Das ist halt so dieses Ding. Und da gibt es ja jetzt wirklich...
2: Der Algorithmus ist allmächtig.
1: Ja, und er wird auch beeinflusst von denen. Also angenommen, ihr würdet jetzt 1000 Mal auf meinen Song klicken, ne? Und den hören. Davon bekomme ich zwar 1000 Mal 0,001 Cent als Ergebnis.
0: Du wirst reich.
1: Da werde ich sicherlich sehr reich durch. Aber der Punkt ist, man muss mal überlegen, was denn dahinter passiert, weil Spotify hat sich selbst gedacht, welche Künstler sich fördern wollen, und diese 1000 Plays, die kriege ich nicht gut geschrieben, sondern die gehen, 900 davon kriegt jemand anders tatsächlich und wird dann gepusht dadurch. Das ist halt die Sauerei, die da entsteht. Das heißt, die entwickeln selber ihre Charts, ne?
2: Und genau, also im Endeffekt macht Spotify nachher selber die eigene Musik.
1: Ja.
2: Irgendwann ist das, findet da gar nichts anderes mehr statt.
0: Das ist ja das, was ich gerade sagen wollte, wohin ich wollte. Also es drängt auf der einen Seite.
2: Das ist nicht das Problem von KI, das ist das Problem, dass wir halt in
1: genau.
2: so eine Struktur und so ein System haben, die das befördert, dass dort, wo das Geld ist,
1: ja.
2: wo Konzerne sitzen, wie Spotify, ja, weiß man, was Spotify
0: alle 20 Social Jahren Media, ist? Alle Social Media Geschichten irgendwie so, wenn ich
2: ich weiß noch, wo Instagram Google nur
0: oder so, das ist auch alles, was mir ausgespielt wird, wo ich denke irgendwie so,
1: klar, ja, Leute,
0: da steht keiner mehr hinter.
2: Google war im Jahr 2000 auch nur eine Suchmaschine.
1: Ja.
2: Und Spotify, ich sag's hier nochmal ganz deutlich übers Radio, das habe ich schon öfter gemacht, Leute, Spotify ist Dreck. Sucht euch andere Quellen für Musik. Spotify ist der allerletzte Scheiß. Er nützt den Künstlern nichts. Die ja. Qualität ist gruselig, was den Klang angeht.
0: Wir sind gerade gesperrt worden, Herr Müller.
2: Echt geil.
0: Keiner kann uns mehr hören im Internet. Ihr könnt jetzt nur noch auf unserer neuen Frequenz.
2: So viel Macht hat Spotify Plus nicht. Aber ich finde Spotify wirklich, wirklich furchtbar. Und
1: ja.
2: es killt halt auch Künstler, weil es wird nicht vernünftig bezahlt, gar nichts halt. Also
1: Leute, also letztes Jahr habe ich, glaube ich, 100 Euro verdient.
2: Lösch diese Scheiße.
1: Also offiziell.
0: Ja. Ne?
1: Das ist auf jeden Fall schon mal mehr als das Jahr davor.
0: Ich drücke hier weiter. Also ich habe ganz viele Fragen. Ich drücke hier trotzdem einfach noch mal auf Play.
2: Dann ja, mach
0: noch
2: mal einen so Song, genau. Wir haben lange gequatscht
0: jetzt. Zwei, drei Lieder noch hören. Und dann
2: locker mal 2 Minuten geredet. Also wir müssen mal Musik machen.
1: Ja, genau. Klar.
0: Weil wir machen auf jeden Fall demnächst noch eine KI-Sendung. Das sehe ich schon.
2: Nee, die macht die KI für uns.
0: Ja, oder die macht die KI für uns. Aber jetzt haben wir...
2: Nicht, dass wir dann unseren Job verlieren.
0: Ich habe so viele Fragen zu dieser Stimme,
1: aber die musst du dir anhören. Das ist schön.
0: Bitte. Also, weil diese Stimme...

0: Fugazi.
1: Und Fugazi hier bei uns im Großdorfstudio. Hör mal, das ist ein Lied, was gerade durch die Decke geht. Und du auf hast Soundcloud mir
0: speziell, meinst du jetzt?
1: Auf, wir sollten gleich auf jeden Fall schauen. Das Album kommt jetzt raus, wo die Leute das bekommen können, wo sie es hören können, wie sie dich unterstützen können, wo sie dich live sehen können. Kann man dich überhaupt live sehen, wenn dieses Lied zum Beispiel jetzt durch die Decke geht?
0: Ja.
1: Und irgendjemand sagt, wir wollen dich live hören, laden dich ein, hier bei uns nicht nur ins Radio, wo man dich nicht sehen kann,
0: ja,
1: sondern
0: ich müsste auf performen.
1: Tour gehen, du müsstest performen.
0: Ja.
1: Wie macht man das als KI-Künstler?
0: Das ist eine ganz wichtige Frage und da gibt es verschiedene Ansätze. Also es gibt ein Label in Köln, die heißen Smob, ne? Und die hatten im letzten Jahr zum ersten Mal einen KI-Künstler, der komplett alles, also da war auch kein Ableton dabei, nix, den haben die gesucht und der hat auch schon, ich glaube, der ist digital aufgetreten tatsächlich, ne? Und so haben die das auch gemacht. Das war ja gerade eben auch eine Idee, vielleicht das mit zwei Bildschirmen zu machen, die man abfilmt und so, aber das ist alles nicht anfassbar. Ich würde immer sagen, da müssen wir ein bisschen tricksen. Also ich kann ja nicht tanzen und so und ich bewege mich sehr merkwürdig zur Musik, glaube ich. Da müsste ich jemanden fragen, dich zum Beispiel oder vielleicht auch die Frau Toxic, ob die vielleicht mitmachen möchte mit dir zusammen und das dann alles performt. Also, das
2: will doch keiner sehen.
0: Das weiß man nicht so genau. Ne?
1: Nur weil also, du nicht auf der Bühne stehst.
0: Ich hätte keine Lust, mich jetzt zu digitalisieren und dann einfach irgendwie so verliebt durch die Gegend zu singen.
1: Aber ne? Die Gorillas machen es ja letztendlich Performance auch.
0: Kann ja, bei Clint Eastwood damals schon, ne? Also haben die geil gemacht, zu der Zeit. Oder auch, wir haben auch noch.
2: Die Pet Shop Boys haben auch nicht, waren die ersten, so, die haben ja nicht viele gesungen.
0: Dann haben wir Red Hot Chili Peppers, Peppers war natürlich auch.
2: Kraftwerk macht das im Grunde genommen schon seit Jahren.
0: Also, man muss gucken, wie man das macht. Ich hätte tatsächlich.
2: Mit ihren 3D-Geschichten.
0: Es gibt Konzepte dafür, aber ich selbst würde mich jetzt nicht vorne hinstellen und die wie Playback machen wollen. Da hätte ich keine Lust drauf. Das wäre mir zu doof.
2: Du hast gerade gesagt, dass dieser Song besonders bei US-Amerikanern gut ankommt.
0: Ja, wenn ich jetzt auf Spotify gucke.
2: Ich weiß wieso.
0: Ja?
2: Weil das halt so ein Gospel-Ding ist.
0: Meinst du?
2: Ja, klar.
0: Also, okay.
1: Für mich ist es Max Mutzke.
2: Naja, aber es ist halt Gospel-Chöre drin halt.
0: Ja, okay. Chöre brauchte ich, damit er es ein bisschen breiter
2: aber ist. Aber das, denke ich, das hat damit zu tun. Also, so.
0: Also und das ist ganz witzig eigentlich, weil ich habe nur auf Soundcloud nur 105 Follower jetzt aktuell. Das ist wirklich nicht besonders viel. Und so 1000, ab da geht's los, wo man sagt, okay, der ist jetzt schon größer und so richtig groß, weiß ich nicht, 30, 40, 1000 Follower. Da bin ich ja weit von entfernt. Aber trotzdem 20.000 Plays jetzt in der kurzen Zeit auf dem Track, das zeigt also, das ist auf jeden Fall was funktioniert, sag ich mal so. Und die meisten davon aus Amerika. Zweite, also Nummer zwei ist Deutschland, ja, aber Nummer eins ist Amerika. Und die fragen mich auch, was heißt das? Was bedeutet das? Ne?
1: Ja. Und was für eine Antwort gibst du denen? Ne?
0: Ich übersetze das für die tatsächlich. Und ich habe da auch dir heute mal so einen kleinen Screenshot. Ich weiß nicht, ob du den gesehen hast.
1: Ja, ich habe den gesehen, ja.
0: Und da habe ich versucht, auf meinem Englisch jemandem zu erklären, um was es da geht.
2: Aber kannst du von der KI übersetzen lassen?
0: Ja, das könnte ich tatsächlich. Ne? Aber ist das geil oder ist das ungeil? Also weiß ich nicht. Ne?
2: Ja, wobei, ich benutze oft Translate Google, weil es halt auch, wenn du mal
0: was Englisches
2: schreiben musst, einfach besser geht. Und man lernt dadurch auch besser Englisch, wirklich.
0: Ja, ist so. Ja.
1: Ich habe hier direkt eine Frage, die hier reingekommen ist zu uns ins Großdorfstudio. Eine grundsätzliche Frage zu der KI-Geschichte ist, die Musikbranche ist durch KI bedroht. Echte Künstler, die damit Geld verdienen, werden durch die KI ersetzt. Menschen, die ein echtes Talent haben und jahrzehntelang Musik machen, werden durch so ein Album vorgeführt, ist die Meinung hier. Wie siehst du das, Fugazi?
0: Ja.
1: Wie fühlst du dich dabei? Ist dir das egal? Wie gehst du damit um?
0: Also erstmal muss man ja sagen, das ist ja nicht ganz neu. Ich verstehe die Frage hundertprozentig und die kommt ja auch immer wieder vor und die ist ja auch berechtigt, finde ich. Besonders im Hinblick darauf, ein Freund von mir, der Kyle Pierce, der hat mit Junge Junge so Run and Run gemacht. Das ist ein richtiger Sänger und der hat das auch studiert und so und der hat mir die Frage auch schon mal gestellt, ey, jetzt bin ich ja bald meinen Job los. Ich denke nicht, sondern es verlagert sich alles ein bisschen. Wir müssen gucken, ist KI die Zukunft der Musik? Auf keinen Fall. Das wäre zu plakativ, das wäre auch zu einfach, weil
1: es ist halt jetzt ein Hype.
0: Nicht nur,
2: es ist ein Werkzeug.
0: Es ist ein Teil davon, ne? Immer schon jetzt die letzten 10 Jahre gewesen und es ersetzt aber nichts, sag ich mal so, sondern es erweitert eigentlich die Möglichkeiten. Das heißt nicht, dass jeder doof jetzt irgendwie einen Track machen kann, aber im Grunde und Ganzen, wenn man sich ein bisschen länger damit beschäftigt, kriegt man schon was hin, was funktioniert, sag ich mal so. Die Frage ist, ob das dann auch vermarktbar ist oder ob es nur für einen persönlich funktioniert. Meiner Meinung nach, nochmal hier an der Stelle ist, der Hörer entscheidet. Und ich brauche tatsächlich für den Track genauso lange, wenn ich ihn richtig produziere, nach alten Mitteln, so wie ich es sonst auch machte, dann müsste ich allerdings ohne Vocals arbeiten, weil mir die nicht gefallen, die ich habe. Und die Frage ist jetzt hier...
1: Also letztendlich auch wie die Tools, die, jetzt bin ich beim DJ-Tum, da kenne ich mich aus, also die Stems, die wir haben, dass ja, während man auflegt, ein Song in Beat, in Drums, in Vocal, ja, in Dings unterspalten wird und ich dann einfach, während ich am Auflegen bin, einfach sage, ich will diesen Song ohne Gesang haben und dann blende ich einfach den Gesang aus. Das ja, ist ja schon ein Tool und damit verändere ich letztendlich ja auch das, was der Künstler gemacht habe und mische da zum Beispiel, deshalb, wir leben ja gerade im Zeitalter der Mashups, wo irgendwie irgendein wunderbares Lied im Hintergrund läuft und jemand Neues drüber singt. Das Ganze wird ja nicht so gemacht, dass irgendjemand drüber singt, sondern das Ganze wird ja live
2: ja
1: gemischt.
2: Niemand, genau, da singt ja niemand.
1: Und die KI, so wie du sie jetzt für das Album benutzt, das wäre dann die Erweiterung davon, den Sync-Button ja, und die Stems irgendwo zum Mischen von Liedern zu machen. Aber ich glaube, worauf sonst auch die Frage hinausläuft, ist, dass der Sänger, und du hast es ja gerade auch gesagt, obsolet wird.
0: Ja, tatsächlich. Und ich meine, ganz ehrlich, das sind eigentlich noch zwei Fragen, die wir beantworten müssen.
2: Eigentlich geht es um was ganz anderes ist das, bei der Frage.
0: Ja,
2: es geht halt darum, dass wir in einem System funktionieren. Ich will jetzt hier keine große Kapitalismus, das ist nicht der Platz dafür, große Kapitalismuskritik jetzt und so auszupacken, aber die KI selber ist ein Werkzeug.
0: Mhm.
2: Und
0: hatte ich auch
2: gesagt. Der Punkt ist nur, dadurch, dass diese Produktionsmöglichkeiten in bestimmten Händen liegen, werden auch nur bestimmte Leute davon profitieren. Das sehen wir in Social Media jetzt seit Jahren schon so.
1: Ja, aber macht das nicht die KI für jeden erreichbar? Also sprich, die Tante Lotti und noch nie Musikunterricht gehabt hat und andere Leute studieren das jahrelang irgendwie so.
2: Ja, aber
1: die Lotti kann das jetzt.
2: Nee, die KI kann das nicht. Die KI muss von jemandem so kompetent gefüttert werden, dass sie das ansatzweise umsetzen kann. Das wird sich noch ändern, weil die KI entwickelt sich und irgendwann werden wir an dem Punkt sein, wo KI sich wahrscheinlich selber Sachen sehr gut beibringen kann.
1: Ja, KI lügt. So,
2: aber der Punkt ist, wie gesagt, die Kritik setzt meiner Meinung nach den falschen Punkt an. Nicht das Werkzeug ist das Problem. Das Problem ist, wie wird es angewendet und von wem und wer entscheidet sozusagen, also wer besitzt die Produktionsmittel? So ganz einfach gesagt halt. Also so,
0: ja, und du kannst ja auch nicht jede KI nehmen. Vieles ist ja auch tatsächlich...
2: Ich vergleiche es mit meinem Beruf. Mir sagen Leute dauernd, ja, du wirst jetzt auch ersetzt durch KI, weil du schreibst. Ja, na klar kann man irgendwelche Klatsch-Scheiß, also so in der Bildzeitung und so, das kannst du von KI produzieren lassen. Aber authentische Berichte, dafür musst du halt vor Ort sein.
0: Und es fehlt
2: als Beispiel halt.
0: Es fehlt auch die Wahrnehmung komplett.
2: Und es geht auch um Stil. Also jeder hat ja, also wenn du gut bist, du musst halt gut sein in deinem Job, musst du halt auch einen eigenen Stil haben. Und den kann eine KI vielleicht kopieren, aber die kann dich nicht originär überholen.
1: Aber nutzt die KI, ich meine, das ist ja immer die Kritik
2: Problem der KI,
1: die muss ja gefüttert werden.
2: Das ist meiner Meinung nach das größte Problem gesellschaftlich, was wir da haben, ist, dass sich die Anbieter von KI, also die KIs machen, bedienen sich im Grunde genommen, ohne dafür zu bezahlen, an die Gesellschaft, an den gesamten Planeten, ohne zu bezahlen.
0: Dürfte ich das nicht veröffentlichen?
1: Doch.
2: Nein. Stopp.
1: Ja, hier kommt, er dürfte sonst nicht veröffentlichen.
2: Es geht um was anderes. Also. Es geht darum, eine KI, es geht jetzt ums allgemeine KI-Dingen, sammelt alles das, was es an Infos gibt, an literarischen Werken und bezahlt dafür nicht. Die KI bezahlt, also derjenige, der die KI entwickelt hat, der bezahlt keine Copyrights, dass er sich den gesamten Faust reinzieht, dass er das Kapital von Marx, dass er Songs...
1: Bei Facebook, dadurch, dass wir die Nutzerdings irgendwie...
2: Nein, das meine ich aber nicht. Ich meine damit...
1: Ja, auch die KI mit unseren Bildern, mit unseren Texten.
2: Ja, das machen wir ja freiwillig.
1: Ja, genau.
2: Aber der Punkt ist... Das macht aber kein Autor, der Bücher veröffentlicht hat. Trotzdem geht das alles da rein
1: und wird einfach
2: als Stuff sozusagen, also es ist im Grunde genommen, wie wenn du jetzt eine KI wärst, lieber Doktor, Und du würdest dir einfach eine ganze Bibliothek reinziehen.
1: Habe ich bei meinen letzten Klausuren gemacht.
2: Da hast du doch keine ganze Bibliothek
1: reingezogen. Da habe ich mir doch. Ja, auf jeden Fall. Ich war auf meinem Handy, aber das Handy durfte ich nicht benutzen.
2: Es geht da eher um eine philosophische Grundsatzfrage und auch eine gesellschaftliche Grundsatzfrage und weniger um dieses KI macht deinen Job kaputt, weil KI ist nichts anderes als der Computer in den 80er Jahren. Der hat auch die Jobs kaputt gemacht. Das ist so Maschinenstürmer-Attitude.
0: Das ist doch zu einfach zu sagen. Da könnte man auch sagen, die und die Leute.
2: Was schafft auch Jobs?
0: Nehmen wir uns die ganzen.
2: Vielleicht.
0: Die Diskussion ist ja schon so alt wie der Drachenfels. Also tatsächlich, ich will erstmal sagen, KI hat ja.
2: Wie das Rad.
0: Und von mir aus, eine KI hat ja nie eine eigene Idee. Ne? Die basiert ja immer auf meinem Wunsch, etwas auszuführen. Und die hat auch keine Haltung. Und die hat auch keine Fantasie. Das kommt alles von demjenigen, der die KI nutzt.
1: Das habe ich verstanden. Das haben wir, glaube ich, auch heute Abend schon so ein bisschen beim Prompten.
2: Das kann sich aber ändern. Ne?
0: Das wird sich ändern.
1: Irgendwo erfahren. Ja. Du hattest gerade angesprochen, dass du solche Sachen nicht hättest veröffentlichen können.
0: Da muss man aufpassen, tatsächlich. Es gibt KIs, die du nutzen kannst, die auch sehr schöne Tracks erstellen können, sogar vollständige Tracks, aber die nehmen sich, genau das ist das, was Herr Müller gerade eben sagte, die bedienen sich an zugänglichen Material, lernen dadurch die eigene Maschine an und zum Beispiel
2: kleben dann ihr eigenes Copyright drauf.
0: Ja, du kannst da einfach, ne? Du könntest jetzt einen Track machen, der sich anhört, als wenn er von Michael Jackson wäre.
1: Okay.
0: Wäre kein Problem.
1: Ne? Wie hast du das dann gemacht?
0: Bei Suno ist es so, zumindest aktuell noch, und deswegen nutze ich die KI von denen. Die haben mit Studiosängern gearbeitet, die bezahlt haben, und die haben Tracks eingesungen. Suno hat gar nicht so viele Voices oder
2: Vocals. Wörter eingesprochen und so
0: weiter. Ja, die haben, also das funktioniert relativ einfach. Da wird, früher musstest du, wenn du so eine KI angelernt hattest, Diktiersoftware war so in den Nullerjahren ganz neu, hast du ein Buch vorgelesen und dann hatte die dich verstanden, wie du diktiert hattest. Und so ähnlich machen die das auch. Die lernen, die haben Sänger, die in verschiedenen Sprachen singen, immer so 50 bis 100. Und
2: in verschiedenen Tonhöhen.
0: Auch das können die, ne? Und dann wird das synthesized und entsprechend digital umgesetzt in 0 und 1.
1: Ja. Und die haben ihre Stimmen verkauft.
0: Ja, das sind Studiosänger.
1: Das bedeutet also, dort wurde nicht irgendwie das Internet durchforstet und sag ich jetzt mal.
2: Das geht auch.
0: Aber weißt du, was sie machen?
1: Ja.
0: Sie machen Folgendes, also auch bei Suno ist das so. Sie nutzen deine Ergebnisse, die du quasi produziert hast, und das ist auch eigentlich eine Sauerei, aber das nutzen sie trotzdem, um ihre eigene KI damit zu füttern, damit die noch schneller lernt.
1: Das bedeutet aber auch, wie ein Fotokopierer, wenn ich von einer Fotokopie Fotokopie mache, dann wird das dann irgendwann schlecht.
0: Und hier wäre es ohne das
2: Schlechteste. Genau. Nullen und Einsen bleiben Nullen und Einsen.
0: Die sind immer sauber.
1: Okay.
0: 100. Kopie ist immer noch schön. Aber was wollte ich sagen? Ja, man muss mal eben mal gucken, dass man, also man nimmt niemanden einen Job weg, meiner Meinung nach, wirklich nicht. Und das ist auch nicht einfach nur Schummeln oder so. Wenn das Schummeln wäre, dann würde es automatisch gut klingen, ne? Und das tut es eben halt nicht. Ich muss trotzdem auswählen, anpassen. Ich muss, wie bei jedem anderen Produktionsschritt, muss ich wirklich alles absichern, ob das passt oder nicht. Und am Ende, was da rauskommt, das Produkt, das klingt für den einen halt gut und für den anderen halt weniger gut, aber wegnehmen tue ich nichts.
1: Wunderbar, das ist ein wunderbares
2: Außerdem finde ich halt, dass Fake auch ein Konzept sein kann.
1: Wir haben die Frage hoffentlich beantwortet. Wir machen jetzt einfach das nächste Lied und dann kommen wir zu unserer neuen Schnellfeuerrunde. Wir haben nur noch 10
2: Schnellfeuer
1: Minuten.
2: Schnellfeuer,
1: nee, ich komme noch immer früher, Leute.
2: Echt? Ja, das auch. Mögen die Leute aber gar nicht.
1: Ne? Ah, manche schon.
2: Oh, das hört sich ja...
1: Okay. Leute...

0: quasi hier. Neue Rubrik, Leute. Mal gucken, ob wir das durchhalten können mit all unseren Gästen. Ich habe hier eine Schnellfeuerrunde. Das ist die Entweder-Oder-Runde. Ich werde dir jetzt...
1: Das war meine Frage.
0: Zwei Worte sagen und du sagst mir,
1: wofür ich entscheide. Beide antworten oder immer nur einer?
0: Immer nur der Gast. Das ist ja klar. Auf den Gast.
2: Also ich mache alleine?
0: Ja, achso,
1: ich
0: natürlich.
1: Dachte, ich fände das halt fair.
2: Ich sag mal.
1: Das musst du wissen. Du hast die Runde erfunden.
0: Altbauwohnung oder Wolkenklo?
2: Wolkenklo.
0: Düsseldorfer Club oder einsame Insel?
2: Düsseldorfer Club.
0: Neonlicht oder Sonnenschein?
2: Sonnenschein.
0: Pizzakarton oder Fünf-Gänge-Menü?
2: Pizzakarton.
0: Stroboskop oder Sternenlicht?
2: Scheiße, Sternenlicht.
0: Ich wäre bei Pizzakartons irgendwie, würden mir jetzt noch Fragen irgendwie aufwerfen, ja. Irgendwie so, aber ewig jung oder in Würde chaotisch?
2: In Würde chaotisch.
0: Handy im See oder Handy in der Schublade?
2: Im See.
0: Applaus von Tausenden oder ein echtes Gespräch?
2: Eins reicht mir.
0: Vollgas, ein echtes Gespräch?
2: Ja.
0: Okay, Vollgas ohne Rückspiegel oder vorsichtiges Einparken?
2: Ja, Vollgas ohne Rückspiegel bitte.
0: Zuckerwattenbaum oder
2: Betonwand? Was nochmal?
0: Zuckerwattenbaum oder Betonwand?
2: Ja, hier ganz klar die Zuckerwatte.
0: Wunderbar, das war
1: Gyros-Teller oder veganer Burger?
2: Ja, bitte. Die Antwort ist ja klar.
0: Echt? Nur Taxiteller.
1: Ja. Ja, klar.
2: Ja, wieso denn nicht? Natürlich.
1: Die Antwort ist mit immer Taxiteller.
0: Mit veganer Bockwurst, bitte.
2: Boah, Junge, das kannst du aber wirklich, da kannst du ja die Klos mit sauber machen.
0: So, wir haben jetzt wirklich 2 Stunden in dein Album reingehört.
2: Ja.
0: Viel über dich privat erfahren, über das, wie du Düsseldorf siehst, wie du hier angekommen bist, haben wir irgendwie vielleicht gar nicht so hinbekommen, irgendwie so, aber da können wir ja mal auf Fred und Eric gehen. Irgendwie.
2: Ich bleib noch eine Weile.
0: Du bleibst noch eine Weile. Ich glaube, wir haben auf jeden Fall hier den KI-Experten gefunden, den wir wahrscheinlich noch in die nächste Sendung über KI einladen müssen.
1: Ich bin gespannt, ob wir, was KI angeht, vielleicht auch noch Kritiken bekommen von euch, Leute draußen. Das würde mich interessieren. Ich hoffe, dass jemand in Dänemark zugehört hat, der selber KI entwickelt.
0: Ja.
1: Und der vielleicht da auch noch was zu sagen will. Vielleicht haben wir nämlich auch Bullshit erzählt, ich weiß es nicht. Es kommt ja immer darauf an, welchen Stand an Wissen man selber hat.
0: Schreibt uns überall.
1: Aber der Aufruf geht auf jeden Fall nach Dänemark raus, ganz speziell, weil ich weiß, dass da Leute zuhören. Und da ist halt einer dabei, der hat da richtig Plan von. Also der entwickelt sowas.
0: Wenn ihr auf www.mltradio.de geht, dann könnt ihr ein bisschen runterscrollen. Da ist auf jeden Fall eine E-Mail-Adresse. Das kommt dann direkt bei uns in die Redaktion rein. Und dann werden wir auf jeden Fall beim nächsten Mal, auch gerade wenn wir über KI reden, genau auf diese Punkte eingehen, die er uns da schreibt.
1: Ich denke, das Thema wird uns begleiten noch. Also,
2: eine Weile.
1: Ich finde es auch spannend. Begleiten wird es uns, ich meine jetzt sogar hier in der Sendung, so KI, es macht keinen Sinn, sich das als Feind auszusuchen, weil das ist so ähnlich wie, wenn man sich das Auto oder das noch früher das Rad halt als Feind aussucht. Man wird diesen Fortschritt nicht aufhalten können. Also man wird da definitiv auf der falschen Seite
2: Julius
1: der Geschichte
2: Cäsar
1: stehen.
2: Hat er schon gesagt, ein Feind, den du nicht besiegen kannst, musst du zum Freund machen.
0: Wann kommt dein Album raus? Wo kann man dich hören? Weil Famous Last Words gehen jetzt an dich. Weil du kannst jetzt noch mal eben kurz 1 Minute und 22 Sekunden sagen, wozu du Lust hast.
1: Und ja, wir werden sehr lang sein.
2: So, die können wirklich lang sein, ne? Aber nee, ist gar kein Thema. Also ich freue mich natürlich sehr, dass die Leute zugehört haben und dass die, die jetzt noch da sind, auch wirklich da sind. Mein Album könnt ihr hören, am 1. Mai kommt es tatsächlich raus. Es ist etwas verspätet erschienen.
1: Der Tag der Arbeit.
2: Ja, der Tag der Arbeit, ne? Das passt doch gut.
0: Wo kann man es kaufen?
2: Ihr könnt es überall kaufen. Also auf Apple Music könnt ihr es runterladen. Ihr könnt es runterladen auf allen anderen Bezahlportalen, die es so gibt. Ihr könnt das natürlich auch kostenfrei auf Soundcloud hören. Das könnt ihr auch jetzt schon tun, wenn ihr möchtet.
1: Darf ich da noch eine Frage stellen?
2: Bitte?
1: Machst du vielleicht kurze Videos zu den Songs und machst das auf YouTube auch?
2: Boah, das wäre geil, ne? Das würde tatsächlich auf YouTube immer auch laufen, wenn ich das veröffentliche. Also jedes Video, was auf YouTube ist, ist immer analog auch zum Entscheidungsprozess geknüpft. Also das wäre aber dann wirklich nur, da wird ein Standardbild eingespielt und dann eben halt das Ding. Aber geil wäre, wenn ich ein bisschen bewegte Bilder hätte. Aber auch das wird kommen. Also YouTube könnt ihr nutzen in Zukunft ab dem 1. Mai und Spotify sowieso, ne, auch wenn wir da ein bisschen haten. Aber letzten Endes alle Kanäle, die wir so kennen.
0: Du wolltest deine Mama grüßen?
2: Meine Mama grüße ich, mein Vater grüße ich. Die hören jetzt tatsächlich auch zu, das weiß ich ganz genau. Und natürlich freue ich mich über alle, die zuhören und die Spaß an der Sendung hatten. War ja auch wirklich sehr schön mal wieder mit euch, muss ich sagen.
0: Auf welche Internetseite muss ich klicken, um an deine Sachen zu kommen?
2: Bitte Soundcloud und dann Fugazi mit S, F-U-G-A-S-I eingeben und dann findet ihr mich schon.
0: Leute, das war richtig toll. Wir spielen hier ganz schnell noch die letzten 20 Sekunden ein ganz kleines Lied mit Applaus ein und dann sage ich tschüss, bis in 14 Tagen.
1: Wir danke. Sehen uns.
0: Da haben wir den Mario da. Den Mario Bello aus Düsseldorf. Mario?
2: Ist doch gar nicht.
1: Ja. Eurovision.
2: Wie eine Mario.

0: Toxic. Unsere Mikros waren einfach aus. Mein erster Fehler.
1: Oha.
0: Hitze.
1: Es liegt definitiv an der Hitze, die wir hier in unserem Studio hier drin haben. Was die würdest du schätzen?
0: Die Miss Toxic ist nackt. Also sie hat so einen Schlüpper an, so ein Seidenteil mit Zahnseide, was sie nur noch befestigt. Also ich glaube, selbst beim Schlüpper hast du irgendwie geschaut, dass so wenig Stoff wie Stoff sein kann.
1: Ja, definitiv. Also ich kam hier rein und musste feststellen, es geht noch heißer als draußen. Und als ich dann...
0: Treppenhaus. Ja, normalerweise ist das Treppenhaus kühl.
1: Super aber kühl. Dann bin ich noch weiter rein in den Gang hier, der zum Studio führt. Und dachte ich, okay, es ist noch heißer als im Treppenhaus. Und als ich dann ins Studio kam, habe ich gedacht, ihr wollt mich doch verarschen. Das sind hier so gefühlte, ich würde sagen 55 Grad.
0: Ich fühle mich wie ein Hund im Auto.
1: Es könnte tatsächlich so ein bisschen saunamäßig, ne? Ja,
0: aber wir haben die Fenster auf Kipp und sollte irgendjemand hier bei uns am Studio in Düsseldorf vorbeilaufen, schmeißt die Fensterscheibe ein. Wir brauchen mehr Sauerstoff.
1: Ach so, ja, okay. Aber das wäre nicht so gut, wenn Sie die Fensterscheibe einschmeißen, oder?
0: Ja, weiß ich nicht. Okay. Aber ich habe heute unser wunderbares Rätsel extra nicht nur den Temperaturen angepasst, sondern ich habe mich einfach mal ein bisschen informiert, dank der großen Welt der Internetlügen und all den Do-it-yourself und also Mistanleitungen, was man denn so machen kann, dass es kühl wird.
1: Ah ja, und das ist das Rätsel.
0: Und das habe ich in ein Rätsel verwandelt.
1: Ach, wie lustig ist das denn?
0: Okay, ja, jetzt fehlt uns natürlich der Herr Müller. Der liegt wahrscheinlich nackt mit seinem Bäuchlein der Sonne entgegen irgendwo an dem Strand.
1: Der liegt bestimmt mit seinem nackten Löres vom Propeller.
0: Und übt den Propeller.
1: Schaut nach seinem Vorbild. Ja.
0: Genau, ja. Also für die, die uns noch nicht kennen, ihr merkt das, wir machen viel Blabla, wir machen dazu ein bisschen Musik, ihr dürft auch ein bisschen mitraten, leider gibt es nichts zu gewinnen, ihr könnt aber, wenn ihr ein Lied erkennt oder den Interpreten, einfach die Antwort laut schreien.
1: Vielleicht höre ich sie ja dann.
0: Vielleicht hören wir
1: sie. Aber ich dachte, es gibt ein Rätsel mit Kühlinformationen.
0: Ja, ich fange einfach mal an. Musik kann nachweislich helfen, die gefühlte Körpertemperatur zu senken, indem sie psychologische Assoziationen mit Kälte weckt, denn den Herzschlag beruhigt und die Atemfrequenz reguliert. Als Obersatz.
1: Jetzt kommt ein kaltes Lied.
0: Ja, so ungefähr halt kaltes Lied. Oh, da fallen mir jetzt richtig gute Lieder ein. Das sollten wir auf jeden Fall vielleicht mal als Thema machen. Wie immer, ich spiele das an. Du kannst sagen, gefällt mir nicht. Du kannst vielleicht auch erkennen, von wem es ist. Und dann gucken wir einfach mal weiter.
1: Alles klar, dann hau mal los.
0: So, und ich sehe auch, dass hier nicht angeschaltet ist. So, da
1: super.
0: Hören wir's.
1: Doch. Jetzt aber.
0: Jetzt hören wir es.
1: Okay.
0: Wenn da was kommt.
1: Es kommt was. Ich höre was. Es rauscht.
0: Ja.
1: Pfeift.
0: Es soll Kühle in deinem Kopf erzeugen. Aber eigentlich sollte da was ganz anderes laufen.
1: Club Tropicana.
0: Falsch. Okay, du darfst nur dreimal raten.
1: Okay.
0: Weil der Müller.
1: Ach so, ich möchte ein Eisbär sein.
0: Richtig.
1: Am kalten
0: Polar. Genau. Ich möchte ein Eisbär sein im kalten Polar.
1: Ja, genau.
0: Von Grauzone. Wie ein geöffneter Kühlschrank für die Ohren wurde mir da das Ganze angegeben.
1: Ja, also gerade im Moment würde ich mich wirklich freuen, wenn ich ein Eisbär wäre. Aber auch im kalten Polar. Weil wenn ich hier wäre als Eisbär, wäre ich im Arsch. Are you cold as ice?

0: Perfekt. Genau, es ist Foreigner mit Cold as Ice, ja. Zeitloser Klassikrock, dessen Titel und klirrendes Klavier sofort Assoziationen zu Frost hervorrufen können.
1: Ja.
0: Gut. Du hast einen Lauf, ne? 2,5 Stück.
1: Auf jeden Fall.
0: Allein der Name des Künstlers erzeugt ein cooles Gefühl.
1: Ist es Vanilla Ice?
0: Nein.
1: Er hat ja auch
0: Coolio. Gemacht.

0: Doch.
1: Ist das der amerikanische Eiswürfel?
0: Rocket?
1: Irgendwas? Rocket es einfach.
0: Eiswürfel? Ja. Keine Ahnung. Ich habe gerade alles andere im Kopf außer Kälte.

0: sehr...
1: Ja, du hast schon Gehirnfrost von so
0: vielen. Das ist schon so gar nicht meine Mucke. Ich glaube, es liegt einfach daran.
1: Das nächste
0: Weg.
1: Kannst du wahrscheinlich schon am Intro erkennen.
0: Ja, okay.
1: Denn nachweislich senken Songs über Wasser, Meer und Wind.
0: Ah, Tag am Meer.
1: Genau.
0: Von den Fanta 4.
1: Ne? Songs über Wasser, Meer und Wind senken auch die Körpertemperatur.
0: Okay.
1: Nachweislich. Der absolute deutsche Klassiker für Hitzewellen, kann ich nur sagen.
0: Ich höre das gleich auf Dauerschleife.
1: Mal gucken, was wir hier noch so haben. Komm, das ist was für dich. Dazu könnte ich ja...
2: Ich weiß, was ich kann. Trotzdem ab und an.
0: Annemai Kantereit.
2: Yes. Daran.
0: Du bist kalt oder so? Kalt?
1: Ja, drei Tage
2: ich
1: mehr.
2: Ja. Ja.
1: Sollte eigentlich an einem anderen Platz hier laufen.
2: Ich das alles gut.
1: Aber nächstes Lied. Boah, das ist gut.
0: Mhm. Ah, das ist hier.
1: Ja. Na, na, na, na, na. Na, na, na, na, na, na. Bekannt aus
0: dem
1: Film
0: die,
1: The Beach.
0: Das ist, aber das sind die Spice Girls?
1: Nein.
0: Nein? Scheiße.

0: Es wären die All Saints.
1: All Saints, ja genau.
0: Mit Pure Shaw gewesen.
1: Alles klar, ich wusste nie, wie der Song heißt. Ich kenne den aber natürlich. Jeder kennt ihn, wer kennt ihn nicht? Ja, okay.
0: So. Das wäre Kai Uwe.
2: Klares Wasser.
1: Ja, Chicks on Speed, kaltes, klares Wasser. Kalt und klar. Darauf ein Bier.
0: Warte, habe ich hier. Cheers. Ja. Ja. Gut, eiskalt ist es diesmal auch.
1: Kalt. Muss ich auch nicht arbeiten. Auf jeden Fall, der Kühlschrank, der tut es noch.
0: So, beruhigt.

0: damit natürlich ist das eine wunderbare Klimaanlage für deinen Körper, wenn wir ruhigere Musik hören.
1: Okay.
0: Langsam einatmen und ganz gemütlich durch die Buchse wieder ausatmen.
1: Habe ich ja noch eine ganz kleine Atmung.
0: Ja. Die flattert, aber kennst du das, wenn so ein ja. Grashalm so...
1: Ja, genau so.
0: Letztes Lied hören wir in voller Länge, damit wir hier auch ein bisschen abkühlen können.
1: Ja.
0: Da würde mir, glaube ich, die Band reichen, weil der Name vom Lied, den kann ich selber nicht aussprechen.
1: Okay.
0: Ja.
1: Gut.
0: Gut. Ja. Ich mach noch ein bisschen lauter.
1: Ja.
0: Aber wir wollen ja einatmen und ausatmen.
1: Das ist George Michael?
0: Nein. Nein, nein.
1: Nicht?
0: Nein.
1: Aber das kenne ich. Ach, das ist Dings. Er.
0: Ja. Das ist genau, er. Das ist französisches Ambient-Pop, der eine totale Ruhe ausstrahlt. Perfekt.
1: Ja.
0: Um das überhitzte Nervensystem herunterzufahren.
1: Ja.
0: Die nächsten 5 Minuten für euch ein wenig keep calm. Down.
1: Super schön.
0: Das
1: heißt doch irgendwie so
0: Le Femme d'Argent. Das Video ist sensationell. Und live.

0: Und, sind wir jetzt kälter
1: ich
0: als
1: hoffe.
0: Eben?
1: Soll ich mal Fieber bei dir messen?
0: Boah, also die Kopfhörer kleben an meinem Kopf, sagst du ja. Das ist wirklich wunderschön.
1: Uns erreicht gerade eine aktuelle Meldung für Düsseldorf. Um den Fürstenplatz rum, Scheurenstraße und die Hüttenstraße, da gab es heute Nachmittag einen Wasserausfall. Vielleicht habt ihr es bemerkt, wenn ihr dort in der Nähe wart. Da ist ein Wasserrohrbruch gewesen auf der Scheurenstraße, soweit ich weiß. Da waren zumindest die ganzen...
0: Rund um den Fürstenplatz, habe ich gehört.
1: Ja, ja, genau.
0: Na, so.
1: Und alle Leute, die heute Abend probieren, ihre Waschmaschine zu waschen, lasst erst einmal eine Viertelstunde das Wasser laufen, weil das neue Rohr, das ist ganz schön dreckig. Und da kommt erstmal braune Brühe raus und das legt sich aber wieder, denn das muss erstmal alles durchgespült werden.
0: Ich stelle mir gerade vor, wie man versucht, seine Waschmaschine zu waschen.
1: Achso, ja, die Wäsche in der Waschmaschine. Das Ding ist, ich hatte heute Wäsche in der Waschmaschine gehabt, weiße Wäsche.
0: Ja, ja.
1: Und als kein Wasser mehr lief, habe ich die dann ausgemacht und also nicht ausgemacht, so einfach, ne, das, als ob du was nachlegen willst.
0: Ja.
1: Und die stand jetzt die ganze Zeit da und als ich dann eben probiert habe, Wasser es läuft wieder zu
0: ja.
1: machen, habe ich gesehen, braune Brühe und die Waschmaschine, die läuft jetzt erst, wenn ich nach Hause komme nach dieser Sendung.
0: Sehr schön. So, also, wir werden aber mal ganz kurz auf das eigentliche Thema der Sendung kommen. Mein Gott, Stammel.
1: Kühle.
0: Das ist alles, was heute aus mir rauskommt, könnte die Hitze sein, also wenn da was Falsches rauskommt. Es ist wirklich heiß hier. Und unser Thema ist aber nicht Hitze, sondern unser Thema ist heute, spiele einen Song vor und errate die Story dahinter.
1: Das bedeutet?
0: Rundherum oder?
1: Du spielst mir ein Lied vor und
0: ja.
1: Das hat eine bestimmte Bedeutung für dich, weil du hast entweder was darauf erlebt und oder aber dieses Lied beschreibt eine Situation, die so einmal passiert ist, so dass man einfach sagt so... Krasser Scheiß, das ist es. Und ich werde die Story natürlich dann erzählen. Du wirst sagen, nee, nein.
0: Ja,
1: oder
0: genau. Oder auch, also ich habe es auch so ein bisschen so interpretiert, dass der Song eventuell auch eine kuriose oder interessante Hintergrundgeschichte hat. Also ich mache es dir schwer.
1: Ja, aber ich meine, da liegt jetzt, wir hören in dein Lied jetzt rein.
0: Ja, genau.
1: Und ich habe die Story schon, also ich muss es gar nicht hören.
0: Ja, okay.
1: Ich weiß ganz genau, worum es geht.
0: Ja?
1: Ja,
0: okay.
1: Ich starte einfach mal das Lied.
0: Du startest einfach mal das Lied,
1: und
0: genau.
1: Dann gibt es meine Variante von Smells Like Teen Spirit.
0: Jetzt? Yes. Ja. Alles klar.

0: weiß man doch.
1: Die Gemüter, die sind jetzt auf jeden Fall wieder höher. Also es ist hitzig. Es ist wieder heiß geworden jetzt.
0: Ja, und deshalb hat ja auch dieses Lied genau dieses Ding. Smells like Teen Spirit ist natürlich ganz klar. Also ich meine, ich habe zwei Söhne großgezogen und wenn du da dann so im Alter von 10 bis 12 ins Kinderzimmer gegangen bist, dann hast du Smells like Teen Spirit auf jeden Fall gehabt. Und im Sommer, ich weiß nicht, wie das bei Mädels ist, aber ich denke ganz einfach, also dieses Lied, ja, das ist irgendwie, du früher richtig am Abzappeln kamst stinkend nach Hause. Aber dann hattest du so einen Puma-Käfig gehabt, weil deine Tochter, während du weg warst, zu Hause auch eine Party gemacht hat mit 10 Jungs. Und die haben nämlich alle Sockentanz gemacht und dementsprechend war das echt Smells Like Teen Spirit. Alte, du hast schon wieder Herrenbesuch gehabt.
1: Ja, also ich würde sagen, es ist eine super schöne Interpretation, aber nein, das ist es nicht.
0: So, jetzt bin ich aber gespannt.
1: Es hat aber auf jeden Fall, also ich gebe dir noch so einen kleinen Tipp, es hat definitiv auch erstmal was logischerweise mit
0: Jugend.
1: Teenagern oder Jugendlichen oder Jugendlichkeit zu tun.
0: Okay.
1: Und
0: dann?
1: Und ich kann dir noch was sagen.
0: Das hat was mit dir zu tun?
1: Es geht ein, es ist
0: oder
1: beides.
0: Muss ich 5 Euro ins Schwein packen?
1: Nein, du musst nicht 5 Euro ins Schwein packen. Ich würde dir noch mal ganz kurz noch mal so einen kleinen Wink geben.
0: Wann kam denn das?
1: Das hat auch was mit der Hintergrundstory des Songs zu tun, der aber auch gleichzeitig wiederum auch was mit mir zu tun hat.
0: Boah, den kenne ich gar nicht. Ich weiß noch nicht mal, wann das Lied rausgekommen ist. Jetzt müsste der Musikalmanach Müller eben kurz mir eine Textnachricht schicken, wo 1997 Nirvana wahrscheinlich irgendwo aufgetitscht sind.
1: Es war 1991, das kann ich dir auch schon mal sagen. Es war sehr früh in den 90ern.
0: Das bedeutet, du warst auch ein Teen Spirit.
1: Und ich war auch ein Teen Spirit.
0: Und du hast gestunken wie ein Kerl. Und früher dachten alle, du wärst eine Transe, weil du einfach wie so ein Kerl gestunken hast. Und deine Mama und da dein Papa, der hat dann immer gesagt, boah, hier smells like Teen Spirit.
1: Also pass auf, ich werde es mal auflösen. Ne? Also erstmal, das Lied heißt so, weil es damals einen Duft gab, also in der quasi, also so wie so ein Deo, ne? Ja. Der hieß Teen Spirit.
0: Okay, das ist von J-Lo, der neue Duft, wo die reingefurzt
1: so?
0: Hat. Nein, weiß es nicht.
1: Nein, also dieser Duft hieß tatsächlich Teen Spirit und Nirvana hat es aufgegriffen. Ich kann dir erstmal ganz kurz die Story dazu vorlesen. Und zwar ein Dufter-Song von 1991, buchstäblich. Die Freundin von Bandsänger Kurt Cobain. Seinerzeit war das Toby Vail.
0: Ach, die.
1: Die Schlagzeugerin von Bikini Kill.
0: Klar, jetzt
1: keine Ahnung,
0: sagst.
1: Ich weiß es nicht. Ist eine Punkband gewesen. Und die benutzte das Deo Teen Spirit.
0: Und da war besoffen.
1: Selbst als die beiden schon längst getrennt waren, soll der Sänger immer noch danach gerochen haben. Das nervte eine befreundete Musikerin dermaßen, dass sie in Cobains Wohnung Kurt Smells Like Teen Spirit an die Schlafzimmerwand sprayte.
0: Ja, geil.
1: Cobain war davon so inspiriert, dass er den Song Smells Like Teen Spirit schrieb. Er hatte in dem Slogan zunächst eine tiefere Bedeutung vermutet. vor allem er, ne? Dass es darum aber nur um das Deo seiner Ex ging, bekam er erst Monate nach der Titelveröffentlichung mit.
0: So. Könnte mir passieren.
1: Und das Ding ist, es gab ja auch in meiner Teenagerzeit gab es doch einen Duft, der unsere ganze Generation geprägt hat und der hieß Vanilla Kisses.
0: Ich wollte gerade sagen, nur Vanilla.
1: Vanilla Kisses, das war der Duft, der, ich sag mal, der 90er in allen Mädchenschlafzimmern, Kinderzimmern und wie auch im Duschen, Badekabinen und Schulumkleiden roch es
0: geklaut.
1: Nach Vanilla Kisses.
0: Das haben die mir geklaut, weil ich bin damals, gab es ja diesen Bodyshop hier in Düsseldorf.
1: Oh Gott, ja.
0: Und die hatten ja Duftöle. Und ein Bekannter von mir, mit dem ich auch immer feiern war, der hat da halt gearbeitet und hat gestunken wie ein Iltis.
1: Ja, weil die da alle dann nach allem riecht, ne, was da ist.
0: Ja, aber dieser Vanilleessenz, der funktionierte immer super und damit haben wir uns eingerieben, wenn wir in den Ratinger Hof gegangen sind.
1: Oh geil, oh
0: scheiße.
1: Und
0: wenn wir so zu dritt in einer Ecke am Tanzen waren und am Schwitzen waren, dann hast du richtig, du hast Hunger bekommen.
1: Ja.
0: Also die Leute um uns herum so, oh Vanille, Vanille, Vanille.
1: Ja.
0: Und vielleicht ist ja Vanilla.
1: Vanilla Kisses, ich sage es dir, das hat mich so, also dieser Duft, ne, an den erinnere ich mich heute noch. Leider gibt es das nicht mehr. Also wenn irgendjemand einen Tipp hat, wo man noch sowas, den Duft von Vanilla Kisses irgendwie nochmal nachgestellt, so als Dupe bekommen kann, sagt es, schreibt es uns.
0: Auf mltradio.de, ganz nach unten
1: ganz
0: scrollen.
1: Ganz einfach, ganz genau. Und das wüsste ich so gerne, weil dieser Geruch, der erinnert mich einfach so an alles, was man damals so erlebt hat. Wenn man zum Beispiel nach dem Feiern nach Hause gekommen ist, dann hat man so nochmal irgendwie sich frisch gemacht.
0: Nachgelegt.
1: Und dann hat man dann habe ich daran gerochen und dieser Geruch ist festgebrannt. In meiner Erinnerung.
0: Aha, so. Eine tiefe Nase genommen.
1: Eine tiefe Nase.
0: Du bist von nach dem Feiern nach Hause gekommen, hast nachgelegt und eine tiefe Nase genommen.
1: Richtig.
0: Von Vanilla Kiss. Aber Leute, solltet ihr irgendwie wissen, wie Teen Spirit riecht, schmeckt und oder aber wo man es bekaufen kann. Ich glaube, ich möchte das jetzt auch mal haben. Und wenn ich Leute nicht mag, dann werde ich deren ganzes Schlafzimmer mit Teen Spirit voll spritzen.
1: Yes.
0: So. Du darfst lachen, weinen, heulen und dir deine eigene Geschichte zu meinem nächsten Lied überlegen. Ich bin gerade am Überlegen, ob du sogar dabei warst. Aber nein, du dürftest diese Geschichte eigentlich nicht kennen. Viel Spaß damit. Das
1: Alles
0: ist
1: klar.
0: Mein kleines sexy Girl.
1: Okay.

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1: Und das Ganze hier mit Müller.
2: Love.
1: And Talk, Talk, Toxic.
2: Yeah.
1: Willkommen zurück in unserer Sendung, wo wir uns nie drauf vorbereiten und...
2: Doch schon.
1: Lustig über Sachen quatschen. Und jetzt höre ich eine lustige Geschichte, die dir einfällt, die ich mit Sexy Girl in Verbindung bringe.
2: Ach, Gottes Willen, also.
1: Mittlerweile sage ich auch Sexy Girl zu dem einen oder anderen und ich erkläre das auch gleich, warum.
2: Okay, also das war schon mal so ein versteckter Tipp, Hinweis.
1: Auf jeden Fall.
2: Ich habe keine Ahnung, ich habe länger darüber nachgedacht. Also natürlich.
1: Du warst am Tanzen und hast den Schweiß gerade hier mit einem großen Handtuch
2: weggewischt. Aber dabei kann ich prima denken. Also natürlich, ich würde jetzt natürlich als allererstes denken, du meinst mich, das ist ein Song über mich. Als du das erste Mal gehört hast, hast du dir gedacht, boah ey, das ist die Ilka 1:1, das ist der perfekte Song, der ist ja quasi wie auf den Arsch getackert.
1: Mit den großen Backen?
2: Ja.
1: Ja.
2: Genau. Dachte ich, vielleicht könnte es sein, aber ist es nicht. So, dann habe ich darüber nachgedacht, wir waren ja auch schon zusammen auf diversen Konzerten generell, aber wir waren auch schon zweimal zusammen auf einem Zweiraumwohnungskonzert.
1: Es hat was damit zu tun.
2: Aha.
1: Und es ist eine Beleidigung.
2: Es ist eine Beleidigung. Oh Gott.
1: Ach, ja.
2: Okay, es war keine Frau.
1: Auch. Nein, 5 Euro in Schweinde.
2: Nein? Okay.
1: Aber erzähl mal, also ich freue mich über deine Geschichte.
2: Okay, wir sind zusammen zu dem Konzert gegangen. Und du hast jemanden irgendwie auf den Fuß getreten, weil wir uns in die erste Reihe gequetscht haben. Und oder jemand stand direkt neben dir und du hast den so weggebombt und hast dann irgendwie gesagt, ey, geh mal zur Seite, du sexy Girl. Weil es sollte dann nett sein. Aber ich stehe jetzt hier. Irgendwie so. Könnte sein.
1: Es kommt so ein bisschen ran. Das,
2: es kommt ran, das ist sehr gut.
1: Das ist, ja, also ich würde sagen, 90% davon sind falsch. Nein, es ist gut interpretiert.
2: Ja,
1: aber ich verkehrt. Glaube, du warst genau nicht auf diesem Konzert. Aber
2: nee, ich könnte mich daran erinnern.
1: Das ist mit einer der Gründe, warum die Sängerin uns nicht nur immer erkennt. Also ich war bis jetzt auf jedem Konzert von der und jedes Mal in der ersten Reihe und jedes Mal irgendwie ist irgendwas um mich herum so passiert, dass entweder das Konzert stoppen musste oder
2: ach, da war doch was mit Hitze oder so. War das nicht unfassbar heiß?
1: Das war in Frankfurt, da sind mehrere Leute kollabiert und neben mir war ein Kollege, der irgendwie gerne Späße machte und der hat dann so getan, also nee, er ist halt auch kollabiert, aber das sah so aus, als ob er dramatisch irgendwie die Leute nachmacht, aber er ist einfach nicht vom Boden aufgestanden. Diese Story ist es nicht.
2: Okay.
1: Nein, es war in Köln im Gloria bei einem Konzert, wo wir auch in großer Gruppe waren und haben da noch eine andere große Gruppe getroffen. So, ey, ihr auch hier? Ja, super irgendwie. Und dann waren wir halt so wirklich vorne so ein ganzer Fanblock. Rechte Seite von der Bühne da, wo wir immer stehen. Erste, zweite Reihe irgendwie so. Und es wurde halt richtig voll und es wurde richtig wild. Und da waren halt so ein richtig Horde besoffener Weiber irgendwie so. So die Lesbenfraktion Köln e.V. 2031 irgendwie so.
2: Dann noch mit Junggesellen.
1: Und die ganze Zeit hinter uns. Und ich habe nur gesagt, ey, lass die nicht vorbei. Wenn die bei uns sind, dann gibt's richtig Randale. Und irgendeiner von den unerfahrenen Leuten in dieser Gruppe hat sie vorbeigelassen. Und dann waren die mitten unter uns. Und die haben richtig, richtig Vollgas gegeben, Bier verschüttet, weiß ich nicht was. Und es war halt so, dass die anderen Leute, die nicht zu unserer Gruppe gehörten, die daneben standen, hart genervt waren. Und ich habe immer nur gesagt, ey, seid ihr selber schuld? Ihr habt die vorgelassen irgendwie so. Und das war so krass. Also die haben sich fast da vorne geprügelt, dass mal wieder die Sängerin nach vorne gekommen ist. Ja, das Konzert mal ganz kurz unterbrochen hatte und hat gesagt, was ist denn hier los? Ne? Und dann haben wir so ganz kurz nur erklärt, die beiden hier weg, raus mit denen.
2: Wie im Kindergarten.
1: So. Und dann meint die Sängerin, wisst ihr was? Genau dafür habe ich jetzt genau das richtige Lied, denn ich brauche richtig sexy Mädchen bei mir hier auf der Bühne, so wie sie es immer macht bei Sexy Girl.
2: Ja.
1: Und dann haben die beiden Mädels wir, ne? Irgendwie so. Und natürlich wurden die als erstes auf die Bühne mit hochgeholt.
2: Auf die Bühne.
1: Mit allen anderen auch, die sie dann halt so gemacht haben. Vater nein, aber die Bodyguards hatten die dann aus der Menge raus und die wurden einfach über die Bühne, runter von der Bühne, beiseite gemacht. Und dieses Wort und dieses Lied, Sexy Girl, das hat sich bei uns so eingebrannt, dass wenn so richtig besoffene, richtig verpeitschte Mädels irgendwie asozial neben der sind, dann sage ich immer so, boah, ey, ist Sexy Girl. Weißt du so, ey, du Model, du Sexy Girl, ey, alles
2: okay,
1: klar.
2: Okay, now mal
1: weiter.
2: Okay, cool. Also das ist auf jeden Fall eine ziemlich interessante Geschichte und das Ding ist, ich kannte sie noch nicht.
1: Ja, wirklich. Ich habe eben überlegt, ja, verdammt, sie ist dabei
2: gewesen. Nein, ich war da nicht dabei. Bei diesem Konzert war ich nicht dabei.
1: So, ich weiß, Bachhausen und sowas waren halt alle da. Irgendwie, wir waren in Köln und alle so, oh, hier. Und nächstes Lied, würde ich sagen.
2: Nächstes Lied. Ich habe mir was ausgesucht.
1: Ja.
2: Und muss tatsächlich einmal ganz kurz spicken.
1: Ja, ich muss mir den Text gleich mal übersetzen.
2: Bevor ich jetzt hier irgendetwas tue. Und zwar, Sekunde, kannst du mal eben so ein Lückenfüller
1: Geredewort irgendwas machen? Ich könnte natürlich auch irgendwie sagen, dass ich mich total freue, dass die Obermeiers bei mir waren. Die waren jetzt 25 Jahre, sind die verheiratet. Die haben sich bei Sven Veth kennengelernt am Blauen See. Und eigentlich wollte ich Dein Schweiß, der Nektar meiner Gefühle als erstes
2: der
1: irgendwie
2: Nektar meiner spielen. Begierde, heißt es.
1: Ach, meiner Gefühle auf jeden Fall. Und die sind 5 Stunden schwitzend nach Pforzheim zurückgefahren, hören jetzt gerade zu. Shouts out. Es war ganz toll mit euch am Wochenende und ich hoffe, ihr habt den Fet genossen und auf die nächsten 7 Jahre, weil 25 schaffen wir alle nicht mehr, oder?
2: Und alles Gute zum Hochzeitstag, auch von mir. So, jetzt zurück zu meinem Song, den ich mir ausgesucht habe. Und zwar, ich habe mir ausgesucht von Carly Simon.
1: Ach, das ist kein Kerl.
2: You're So Vain. Das ist eine Frau.
1: Es ist eine Frau.
2: Es ist eine Frau und nur so viel ist gesagt, dieses Video, wenn man sich das mal, also bei YouTube kann man das einfach mal eingeben, da sitzt die einfach so anmutig an so einem fetten Flügel, direkt irgendwo, ich weiß nicht, Côte d'Azur, irgendwo am Meer, das weht, die Sonne weht, genau, die Sonne scheint, der Wind weht ihr durchs Haar und sie sitzt da an diesem wunderschönen Klavier und oder an dem Flügel und spielt live dieses Lied und die Story dahinter und drumherum ist so
1: die erzähle ich gleich.
2: Cool. Und die erratest du.
1: Ich muss die Story von dem Lied erraten. Es hat nichts mit dir zu tun.
2: Jein. Also man kann das ja auch immer so ein bisschen ummünzen, so auf Dinge, die einen gerade so tangieren.
1: Barfuß in meinem Head.
2: Genau.
1: Guck mir jetzt ganz schnell
2: aber
1: das Video an.
2: Das Video, da kann man nichts erkennen. Aber so aktuelle Situationen des Lebens, darauf kann man sowas immer auch ummünzen, finde ich. Und deswegen hören wir jetzt
1: You're So Vain. I'm So Vain.
2: Yes.
1: Oh, da kommt was ganz leise im Hintergrund, okay. Ja, ich würde mal sagen, das ist nicht die Live-Version. Bis gleich, tschüss.

0: ich hoffe, das Lied ist nicht über mich. Also das Lied ist ja sowieso nicht über mich, weil das ist ja gar nicht für mich gewesen, das Lied irgendwie so. Aber für mich ganz klar natürlich Karten auf den Tisch. Also ich gehe all in. Es ist entweder dein Ex oder deine beste Freundin gewesen. Also, die wirklich im Badezimmer wahrscheinlich schon viel mehr Mascara und weiß ich nicht was haben. Beide haben auch längere Haare als du und die brauchten einfach echt so. Denkst du, es ist egal, wohin die gekommen sind. Irgendwie. Es ist sehr schwer wahrscheinlich neben dir in einer Beziehung auf eine Party zu gehen, weil jeder kennt dich, du bist der Star, aber die Leute haben einfach immer gedacht, jeder, der dich anlächelt und den Gute-Nacht-Papagei macht, so Gute-Nacht, irgendwie so, dass alle Leute zurückgelächelt hätten, weil es für die waren und eigentlich war es nur so, oh Gott, da drüben ist schon wie die Tante Ingeborg irgendwie so und dein Ex oder deine beste Freundin, man weiß es nicht, irgendwie dachten immer nur so, oh, alle sind so nett zu mir und hast du die einfach immer mit denen stehen lassen als Ausrede.
1: Nein. Also tatsächlich nein.
0: Aber dein Ex?
1: Nein.
0: Ja, dann nicht.
1: Es hat nichts mit meinem Ex zu tun.
0: Ja, natürlich mit deinem Ex.
1: Es hat nichts mit meinem Ex zu tun. Mit meinem Ex hat es erstmal schon mal nichts zu tun.
0: Mit meinem Ex zu tun?
1: Nein, es hat auch nichts mit deinem Ex zu tun.
0: Okay, ihr Exe draußen auf dieser Welt, ihr seid schon mal raus.
1: Ja, nicht alle. Sondern, also der... Erstmal, also ne, du musst jetzt so ein bisschen um die Ecke denken und zwar, ich habe das wieder so ähnlich gemacht wie bei dem Lied mit Smells Like Teen Spirit. Ich habe das so gemacht, dass dieser Song erstmal eine ziemlich, ich sag jetzt mal, nennenswerte Hintergrundgeschichte hat.
0: Ja, warte mal kurz, ich muss einmal gucken, sitzt du?
1: Ja.
0: Klebt dein Arsch nicht auf diesem Stuhl fest?
1: Er klebt auf diesem Stuhl fest.
0: Okay, gut.
1: Ich wollte aber auch nicht mehr auf meinem Polyesterfetzen sitzen.
0: Okay, gut.
1: Weil das wäre auch, das war genauso scheiße.
0: Das ist egal, ich bleib.
1: Ich werde da gleich einfach mit Glasreiniger mal kurz abwischen. Oder ich mach's nicht und sag's keinem.
0: Pupst doch einfach, dann ist alles wieder trocken.
1: Ja, genau. Wahnsinnig lustig. Nicht ablenken. Nicht
0: okay,
1: ablenken. Und zwar, genau, ich habe das so ähnlich interpretiert wie bei dem anderen Song von vorher. Der Song hat eine nennenswerte Background-Geschichte. Die halt aber auch unheimlich gut, gerade auch in verschiedene Lebenssituationen passt, aktuell.
0: Ja.
1: Und so, mehr will ich dazu nicht sagen.
0: Okay.
1: Das heißt, du könntest ja nochmal ins Blaue.
0: Nee, mach weiter, weil bei uns rennt ja schon wieder die Zeit los und ich habe so geile Sachen
1: hier. Okay, dann warte, pass auf, dann werde ich das jetzt schnell...
0: Ich will hören, Gossip hier, was geht in Düsseldorf ab, was ist auf der Rheinkirmes zu beachten, wenn wir nächsten Montag auf der Kirmes gehen? Ist es aktuell, ist es irgendwie...
1: Also erstmal pass auf, lass mich ausreden, ja? Genau, du hechelst schon, ganz ruhig, es ist sehr heiß. Also wir, erstmal Carly Simon hat diesen Song geschrieben.
0: Ja.
1: Für ihren Ex Warren Beatty.
0: Ah, Madonna.
1: So Warren Beatty ist ja hier quasi amerikanischer Schauspieler und absoluter, weiß ich nicht, glaube ich auch so ein Hugh Hefner-Typ, der die Weiber alle an jeder Hand 5 Stück und keine Ahnung, also ein Ladykiller, ziemlich arroganter Fatzke, der halt auch wirklich die Weiber, glaube ich, auch bei denen laufen die durch, ne? So, und die hat dann irgendwann mal mit dem, weil sie natürlich schlechte Erfahrungen mit ihm gemacht hat, ne? In welcher Form, also mit Sicherheit hat er sie beschissen, verlassen, betrogen, wie auch immer. Und dann hat sie einen Song geschrieben und hat dann halt geschrieben, du bist so eingebildet, dass du sogar denkst, dass dieser Song über dich ist.
0: Ja,
1: ne? So,
0: hätte ich
1: und finde ich auf jeden Fall ziemlich geil, diese Hintergrundstory. Auch wie sie dort anmutig sitzt und diesen Song performt. Also das müsst ihr euch auf jeden Fall reinziehen, wen es interessiert. Und ich finde tatsächlich, es gibt immer so Menschen, die sich so wichtig nehmen, dass sie denken, dass die ganze Welt sich um sie dreht. Aber das ist nicht so.
0: Und Justin Bieber hat doch auch hier Love Yourself.
1: Ja, ja,
0: so,
1: genau.
0: Daran hat es mich auch ziemlich erinnert. Ne?
1: Ja, genau. Also so in die Richtung geht das und ich finde, das kann man sich auch irgendwie, da gibt es immer jemanden in seinem Leben.
0: Ja.
1: Ne? Der sowas, der so eine Person ist.
0: Ja.
1: Ja, du bist.
0: Ja, ich wollte gerade schauen, Madonna hat es auf ihrem neuen Album ja auch gemacht und hat da die Beziehung mit ihrem Ex auch wunderbar noch einmal beschrieben und warum es nicht geklappt hat.
1: Finde ich sehr, sehr schön. So, das war die Story zu You're So Vain.
0: Schade, ich dachte, ihr wäre so richtig Gossip. So, ja, oder auf der Achterbahn, auch. Kurz bevor es so runter in die Looping geht, gibt es ja auch immer so diesen kleinen Knick und ich dachte, jetzt kommt der Teaser und danach geht es richtig in den Looping rein. Ja,
1: okay.
0: Dann habe ich.
1: Machst du jetzt mal.
0: Eigentlich, was? Ja, ich mache direkt das nächste Lied.
1: Ja, hau raus.
0: Ich will auch gar nicht im Vorfeld was groß zu sagen, weil alles, was ich dazu sagen würde, würde das Lied erklären. Hört einfach rein, hört auf den Text und lasst es in diesem wunderschönen sommerlauen Licht ertönen. So.
1: Oh yeah. Ja.

0: Also das schwabbelt so schön weg, der Song. Ne? Der ist so easy listening, also von der Melodie so total...
1: 2001.
0: Ja, also angenehm zu hören. Der Text allerdings sagt ja andere Dinge. Und
1: nein.
0: Doch, doch. Also er hat ja erstmal auch schon ein bisschen Thema, ne? Also
1: das,
0: hier
1: das,
0: mit
1: das
0: alles
1: Ganze
0: negativ nicht. Und alles scheiße. Also ich hasse meinen Schuster.
1: Nein, ich liebe meinen Schuster, wenn er mir...
0: Ja, hast du gerade seine Schuster.
1: Ja, genau.
0: Okay,
1: genau.
0: Ja, gut,
1: ja, ja.
0: Also ich würde jetzt mal auf den Schuster gehen.
1: Ach, bleib bei deinen Sohlen.
0: Ne? Leisten. Ich würde sagen, vielleicht hast du Sachen zum Schuster gebracht und... du hast bei dir um die Ecke auf deiner Straße in deinem Kiez einen Schuster.
1: Könnte sein.
0: Der total, also ist ein richtiger Assi. Also du findest ihn eigentlich richtig scheiße. Der spricht noch nicht einmal deine Sprache, beschimpft dich die ganze Zeit nur, aber der macht deine Schuhe immer richtig gut.
1: Hat was damit zu tun.
0: Ach echt?
1: Also hat wirklich was damit zu tun.
0: Ja.
1: Ist aber nur 2% der Lösung.
0: Alles klar.
1: Weil dann müsstest du nämlich das jetzt mit allen anderen Sachen von dem Lied auch
0: machen. Ich weiß, aber ich dachte, du hast dir so einen kleinen Tipp gegeben ganz am Anfang. Du hast gesagt, hör dir den allerersten Satz an.
1: Nee, hör dir die erste Strophe komplett an. Weil ich meine, das ist ja so, manchmal, wir sind ja hier im Hintergrund auch am Reden, wenn die Lieder laufen. Wir können uns manchmal nicht ganz so auf das konzentrieren, weil wir haben ja noch Technik, wir haben ja mindestens 3 Regler, die wir hoch und runter

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